0: In und Bergheim gibt es eine Baustelle, der rechte Fahrstreifen ist gesperrt. Der neueste Blitzer in Augsburg auf der Donauwörther Straße. Kommt's gut an, dank KI und unserer Community.
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0: die aktuellen Wetterwerte. Augsburg-Inningen 14 Grad und stark bewölkt, Totenweiß 13 Grad, Lauben 11 Grad. In der Nacht bleibt es zwischen Donau und den Alpen häufig trüb, im Ostallgäu bildet sich stellenweise Nebel. Bis zum Morgen lockert es auf, dann startet der Samstag freundlich und wird mit 28 bis 31 Grad richtig warm. Später sind einzelne Schauer oder Gewitter möglich. Am Sonntag gibt es Sonne, Wolken und vor allem Richtung Allgäu zeitweise Regen oder Gewitter bei 24 bis 29 Grad. Am Montag wird das Wetter wieder freundlicher und ähnlich warm.
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0: Bei uns immer die wichtigsten Verkehrsmeldungen. Zuerst auf der A7 Füssen-Reute Richtung Ulm zwischen Kreuz Memmingen und Bergheim gibt es eine Baustelle. Der rechte Fahrstreifen ist gesperrt. Der neueste Blitzer in Augsburg auf der Donauwörther Straße. Kommt's gut an, dank KI und unserer Community.
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0: Im Moment in Augsburg, Spickelherrenbach 13 Grad und bedeckt, Obergriesbach ebenfalls 13 Grad, Mindelheim 16 Grad. Der frühe Morgen bei uns ist teils trüb und örtlich neblig. Im Allgäu hält sich der Dunst noch etwas, dann kommt rasch die Sonne durch. Bis zum Nachmittag steigen die Temperaturen auf 28 bis 31 Grad. In den Städten steht uns eine warme Nacht bevor. Morgen bleibt es freundlich bis zeitweise wolkig mit einzelnen Schauern oder Gewittern, besonders Richtung Alpen.
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2: Ich bin Hendrik Daum. In Frankreich und in Spanien breiten sich die großen Waldbrände weiter unkontrolliert aus. An der französischen Atlantikküste mussten mittlerweile schon über 100.000 Menschen ihre Wohnungen oder Ferienunterkünfte verlassen. Da der Wind gedreht hat, bewegen sich die Flammen inzwischen in Richtung Bordeaux. Präsident Macron hat angekündigt, dass die Armee die Löscharbeiten unterstützen soll. Auch in Spanien sind zehntausende Menschen von Evakuierungen betroffen. Durch die Straßen von Berlin zieht heute wieder die Parade zum Christopher Street Day. Ziel ist das Brandenburger Tor, wo eine Abschlusskundgebung mit Bühnenprogramm geplant ist. Auch in anderen Städten wie Stuttgart und Mainz gibt es heute CSD-Umzüge. Mehr von Jan-Henner Reitze.
3: Tanzen auf der Straße, schräge Kostüme, gern auch mal freizügig in allen Farben des Regenbogens. Gleichberechtigung, sexuelle Vielfalt, aber auch Party. Zurück geht das alles auf den Aufstand von Schwulen gegen Polizeigewalt in der Christopher Street in New York. In Berlin steht die Parade in diesem Jahr unter dem Motto Haltung ist hot. Bei der Abschlusskundgebung am Brandenburger Tor singt unter anderem Sarah Connor.
2: Eine Schule in Nürnberg ist nach dem Unwetter der vergangenen Woche so schwer beschädigt, dass dort kein Unterricht mehr stattfinden kann. Die Stadt sucht jetzt nach einer Lösung, wo und wie die Grund- und Mittelschüler der Friedrich-Städtler-Schule ab Mitte September unterrichtet werden können. Bis zum Ferienstart soll es jetzt Ausflüge und andere Angebote außerhalb des Schulgebäudes geben. Bei der Tour de France hat Titelverteidiger Tadej Pogacar die spektakuläre 19. Etappe gewonnen mit der Bergankunft im legendären Skiort Alpe d'Huez. Damit konnte der Slowene seine Gesamtführung weiter ausbauen und steht vor seinem 5. Gesamtsieg. Das Radrennen endet morgen wie immer in Paris.
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0: Bei uns immer die wichtigsten Verkehrsmeldungen. Zuerst auf der A7 Füssen-Reute Richtung Ulm ist zwischen Kreuz Memmingen und Bergheim wegen einer Baustelle der rechte Fahrstreifen gesperrt. Außerdem ist dort der linke Fahrstreifen wegen einer weiteren Baustelle gesperrt. Die neuesten Blitzer in Augsburg auf der Donauwörterstraße. Gute Fahrt, dank KI und unserer Community. 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
1: Im Moment in Augsburg-Bergheim 14 Grad und bedeckt, Stadt Bergen ebenfalls 14 Grad, Babenhausen 10 Grad. Der Samstag startet teils trüb, im Unterallgäu und Ostallgäu auch mit Nebel. Ab dem Vormittag wird es dann warm bis heiß, mit Sonne und Spitzenwerten um 30 Grad. Am Abend ziehen einzelne Schauer oder Gewitter auf, vor allem Richtung Allgäu. Die Nacht bleibt deutlich milder als zuletzt, mit Tiefstwerten zwischen 14 und 19 Grad. Morgen und Montag bleibt es wechselhaft, mit Sonne, Schauern und Gewittern, bevor es im Lauf der Woche wieder freundlicher und sommerlich warm wird. In Augsburg, Nordschwaben und dem Allgäu.
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1: Die Polizei meldet derzeit keine Verkehrsbehinderungen. Die neuesten Blitzer in Augsburg auf der Donauwörther Straße. Jetzt noch genauer informiert mit KI-Unterstützung.
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1: Die aktuellen Wetterwerte. Augsburg-Hammerschmiede 10 Grad und bedeckt. Adelsried ebenfalls 10 Grad. Westerheim 11 Grad. Der Samstag startet oft bedeckt, im Ostallgäu stellenweise mit Nebel. Am Vormittag zeigt sich dann aber schnell die Sonne und später gibt es heiße 29 bis 31 Grad. Heute Abend sind Richtung Allgäu einzelne Schauer oder Gewitter dabei. Morgen bleibt es ähnlich, aber mit 24 bis 29 Grad und zeitweise mehr Wolken. Am Montag dann freundlich bis wechselhaft und im Wochenverlauf wieder wärmer.
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3: Ich bin Hendrik Daum. Politiker der Opposition haben die Personalveränderungen in der Bundesregierung kritisiert. Nach einem verpatzten Jahr Schwarz-Rot ziehe Bundeskanzler Merz in seiner Koalition jetzt die Reißleine. Das erklärten die Grünen-Fraktionsvorsitzenden Hasselmann und Dröge. Der parlamentarische Geschäftsführer der AfD-Bundestagsfraktion Baumann sagte, diese Regierung demontiere sich auf offener Bühne selbst. Und von der Linken heißt es, Deutschland brauche keinen Kabinettsumbau, sondern eine andere Politik. In Frankreich und Spanien geraten die riesigen Waldbrände immer mehr außer Kontrolle. In Frankreich mussten bereits rund 110.000 Menschen ihre Häuser verlassen. In Spanien sind weitere 60.000 von den Bränden betroffen. Im Süden Frankreichs wütet eine ganze Serie von Bränden. Der größte westlich von Bordeaux und westlich von Madrid haben sich zwei Brände zu einem Großfeuer verschmolzen. Hohe Temperaturen, starker Wind und die Trockenheit der Vegetation fachen die Flächenbrände immer weiter an. Mehrere tausend Menschen haben am Abend auf Picknickdecken und Campingstühlen das Open-Air-Konzert im Rahmen der Bayreuther Festspiele besucht. Das Orchester spielte etwa den Karfreitagszauber aus Parsifal. Die Bayreuther Festspiele feiern ihr 150. Jubiläum. Heute Abend wird es deshalb zum Auftakt keine Operninszenierung geben. Gespielt wird unter der Leitung von Christian Thielemann Beethovens 9. Symphonie. Bei der Tour de France hat Titelverteidiger Tadej Pogacar die spektakuläre 19. Etappe gewonnen. Mit der

0: Bergankunft im legendären Skiort Alp d'Huez. Damit konnte der Slowene seine Gesamtführung weiter ausbauen und steht vor seinem 5. Gesamtsieg. Das Radrennen endet morgen in Paris.
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2: 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Im Moment keine Staus oder Verkehrsbehinderungen. Geschwindigkeitsmessungen wurden uns aktuell keine gemeldet. Gute Fahrt, dank KI und unserer Community.
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1: Die aktuellen Wetterwerte. Augsburg-Hammerschmiede 10 Grad und bedeckt, Adelsried ebenfalls 10 Grad, Westerheim 11 Grad. Der Samstag startet oft bedeckt, im Ostallgäu stellenweise mit Nebel. Am Vormittag zeigt sich dann aber schnell die Sonne und später gibt es heiße 29 bis 31 Grad. Heute Abend sind Richtung Allgäu einzelne Schauer oder Gewitter dabei. Morgen bleibt es ähnlich, aber mit 24 bis 29 Grad und zeitweise mehr Wolken. Am Montag dann freundlich bis wechselhaft und im Wochenverlauf wieder wärmer.
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1: Im Moment keine Staus oder Verkehrsbehinderungen. Geschwindigkeitsmessungen wurden uns aktuell keine gemeldet. Gute Fahrt, dank KI und unserer Community.
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1: Ich bin Hendrik Daum, einen schönen guten Morgen. In Frankreich und Spanien greifen die riesigen Waldbrände immer mehr um sich. Insgesamt ließen die Behörden in beiden Ländern über 150.000 Menschen vorsorglich in Sicherheit bringen. Westlich von Madrid haben sich zwei Brände zu einem Großfeuer verschmolzen. Im Süden Frankreich wütet eine ganze Serie von Bränden, der größte westlich von Bordeaux. Hohe Temperaturen, starker Wind und die Trockenheit der Vegetation befördern die Ausbreitung der Flächenbrände. Durch die Straßen von Berlin zieht heute wieder die Parade zum Christopher Street Day. Ziel ist das Brandenburger Tor, wo eine Abschlusskundgebung mit Bühnenprogramm geplant ist. Auch in anderen Städten wie Stuttgart und Mainz gibt es heute CSD-Umzüge. Mehr von Jan-Henner Reitze.
2: Tanzen auf der Straße, schräge Kostüme, gern auch mal freizügig in allen Farben des Regenbogens. Gleichberechtigung, sexuelle Vielfalt, aber auch Party. Zurück geht das alles auf den Aufstand von Schwulen gegen Polizeigewalt in der Christopher Street in New York. In Berlin steht die Parade in diesem Jahr unter dem Motto Haltung ist hot. Bei der Abschlusskundgebung am Brandenburger Tor singt unter anderem Sarah Connor.
1: Eine Schule in Nürnberg ist nach dem Unwetter der vergangenen Woche so schwer beschädigt, dass dort kein Unterricht mehr stattfinden kann. Die Stadt sucht jetzt nach einer Lösung, wo und wie die Grund- und Mittelschüler der Friedrich-Stettler-Schule ab Mitte September unterrichtet werden können. Bis zum Ferienstart soll es jetzt Ausflüge und andere Angebote außerhalb des Schulgebäudes geben. Bei der Tour de France hat Titelverteidiger Tadej Pogacar die spektakuläre 19. Etappe gewonnen mit der Bergankunft im legendären Skiort Alpe d'Huez. Damit konnte der Slowene seine Gesamtführung weiter ausbauen und steht vor seinem 5. Gesamtsieg. Das Radrennen endet morgen in Paris.
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3: Bei uns immer die wichtigsten Verkehrsmeldungen zuerst. Vorsicht auf der A96 Lindau Richtung München zwischen Aitrach und Kreuz Memmingen. Unfall. Der Standstreifen ist blockiert und es befinden sich Personen auf der Fahrbahn. Meldungen über Blitzer oder Abstandsmessungen liegen uns derzeit nicht vor. Jetzt noch genauer informiert mit KI-Unterstützung.
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1: Im Moment in Augsburg Innenstadt 10 Grad und bedeckt, Bonnstetten 9 Grad, Memmingen ebenfalls 9 Grad. Der Samstag startet meist freundlich, stellenweise liegt aber noch Nebel über Augsburg, Nordschwaben und dem Allgäu. Im Laufe des Tages wird es sehr sonnig, mit hochsommerlichen Temperaturen zwischen 28 und 31 Grad. Am Abend ziehen Richtung Allgäu einzelne Schauer durch, sonst bleibt es freundlich. Die Nacht ist meist trocken und deutlich milder. Morgen dann Sonne und ein paar Wolken, nicht mehr ganz so heiß.
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1: Bei uns immer die wichtigsten Verkehrsmeldungen zuerst. Vorsicht auf der A96 Lindau Richtung München zwischen Aitrach und Kreuz Memmingen. Unfall. Der Standstreifen ist blockiert und es befinden sich Personen auf der Fahrbahn. Meldungen über Blitzer oder Abstandsmessungen liegen uns derzeit nicht vor. Jetzt noch genauer informiert mit KI-Unterstützung.
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2: Guten Morgen. Aktuell meldet Dierlewang 14 Grad und trüb, Augsburg 8 Grad, Diedorf ebenfalls 8 Grad. Der Samstag startet bei uns oft freundlich, örtlich gibt es noch Nebelfelder. Im Laufe des Vormittags zeigt sich mehr Sonne und es wird warm bis heiß mit Spitzen um 30 Grad. Am Abend ziehen Richtung Allgäu einzelne Schauer oder Gewitter auf. In der Nacht bleibt es mild bei etwa 14 bis 18 Grad. Morgen erst freundlich, später wieder etwas unbeständiger und windiger.
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5: Ich bin Stefan Schütz. Guten Morgen. In Frankreich und Spanien geraten die riesigen Waldbrände immer mehr außer Kontrolle. In Frankreich mussten bereits rund 110.000 Menschen ihre Häuser verlassen. In Spanien sind 60.000 von den Bränden betroffen. Im Süden Frankreichs wütet eine ganze Serie von Bränden, der größte westlich von Bordeaux. Und westlich von Madrid haben sich zwei Brände zu einem Großfeuer vereinigt. Weil Thorsten Frey neuer Fraktionschef der Union werden soll, bildet Kanzler Merz ja sein Kabinett um. Das läuft aber alles andere als glatt. Jetzt hat sich auch Frey dazu geäußert. Thomas Brockt berichtet.
6: Das Ganze sei einfach Pech gewesen, sagte Frey in Stuttgart. Das gäbe es auch in der Spitzenpolitik. Es geht um die Hängepartie bei der Besetzung des Verkehrsministeriums. Minister Schnieder hatte einigen Abgeordneten schon mitgeteilt, dass er entlassen wird. Als der Kanzler dann vor die Presse trat, passierte das aber nicht, weil der vorgesehene Nachfolger Günzler kurzfristig abgesagt hatte. Wie es nun weitergeht, ist offen.
5: Das Institut der deutschen Wirtschaft warnt in einer Studie davor, sich neue Gasheizungen einbauen zu lassen. Die jährlichen Heizkosten würden sich bei diesem Heizungstyp bis 2040 fast verdoppeln. Stattdessen wird empfohlen, Wärmepumpen zu nutzen. Anlass für die Studie ist das neue Heizungsgesetz der Bundesregierung. Dieses stellt es jedem frei, welche Heizungsart in Gebäuden zum Einsatz kommen soll. Tausende Menschen haben am Abend auf Picknickdecken und Campingstühlen das Open-Air-Konzert im Rahmen der Bayreuther Festspiele besucht. Das Orchester spielte etwa den Karfreitagszauber aus Parsival. Die Bayreuther Festspiele feiern ihr 150. Jubiläum. Heute Abend wird es deshalb zum Auftakt keine Operninszenierung geben. Gespielt wird unter der Leitung von Christian Thielemann Beethovens 9. Symphonie.
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2: Uns liegen aktuell keine Verkehrsstörungen und keine Blitzer vor.
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2: Guten Morgen. Aktuell meldet Dierlewang 14 Grad und trüb, Augsburg 8 Grad, Diedorf ebenfalls 8 Grad. Der Samstag startet bei uns oft freundlich, örtlich gibt es noch Nebelfelder. Im Laufe des Vormittags zeigt sich mehr Sonne und es wird warm bis heiß mit Spitzen um 30 Grad. Am Abend ziehen Richtung Allgäu einzelne Schauer oder Gewitter auf. In der Nacht bleibt es mild bei etwa 14 bis 18 Grad, morgen erst freundlich, später wieder etwas unbeständiger und windiger.
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2: Uns liegen aktuell keine Verkehrsstörungen und keine Blitzer vor.
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7: Es ist ganz genau 7 Uhr.
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7: Mit 12 Grad starten wir in den Samstagmorgen, so auch bei euch in Bobingen und auch in Langweid. Na, wenn das heute kein Sommer-Comeback ist. Bis auf 31 Grad geht's noch hoch und bis zum Abend bleibt die Sonne fast ungestört. Heute ist genau so ein Tag, an dem vor den Eisdielen wahrscheinlich die Schlangen immer länger werden. Morgen und am Montag ziehen dann mehr Wolken durch. Mit 29 und 26 Grad bleibt's angenehm warm. Zwischendurch kann's aber auch mal einen Schauer geben. Hier ist Radio Fantasy, jetzt alles, was an diesem Samstagmorgen wichtig ist, mit Stefan.
9: In immer mehr Ländern in Südeuropa wüten große Waldbrände. Etwa im süditalienischen Kalabrien, in Spanien westlich von Madrid und in Frankreich westlich von Bordeaux. Aus Frankreich berichtet Michael Evers.
10: Schwierige Wetterbedingungen mit kräftigen Windböen erschweren für die Feuerwehr in beiden Ländern die Löscharbeiten. Über Tage wurden in Frankreich weitere Orte und tausende Urlauber evakuiert, teils auch per Schiff. Die Einsatzkräfte versuchen vor allem mit Löschflugzeugen, dem Feuer Herr zu werden. Auch in Spanien wird mit weiteren Evakuierungen gerechnet, während Tausende bereits in Notunterkünften darauf warten, wann sie zurück können.
9: In Berlin wird es heute bunt und laut. Zum Christopher Street Day rechnen die Organisatoren mit hunderttausenden Teilnehmern. Vorstandsmitglied Thomas Hoffmann sagte, queere Menschen stünden weltweit unter mehr Druck, bestehende Rechte würden teils zurückgedreht, auch Hasskriminalität nehme zu. Unter dem Motto Haltung ist hot soll die Demonstration heute Mittag starten und zum Brandenburger Tor ziehen. Der Hersteller Jutro weitet den Rückruf einer Bio-Bärenmischung aus, die bei Lidl verkauft worden ist. Grund der Verdacht auf eine Verunreinigung mit Noroviren. Betroffen ist das Tiefkühlprodukt der Marke Freshuna. Verbraucher sollen es nicht essen. Noroviren können starken Brechdurchfall und erheblichen Flüssigkeitsverlust auslösen. Die Ware kann in allen Lidl-Filialen zurückgegeben werden, auch ohne Kassenzettel. US-Präsident Trump droht der EU mit zusätzlichen Zöllen. Der Grund? Die EU-Kommission hat gegen den Google-Konzern eine Rekordstrafe von 890 Millionen Euro verhängt. Nach Ansicht der Kommission hat Google mit seiner Suchmaschine Wettbewerbsregeln verletzt und Konkurrenten benachteiligt. Trump wirft der EU vor, amerikanische Unternehmen auszurauben, deshalb müsse sie jetzt mit Vergeltung rechnen.
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7: Bei uns immer die wichtigsten Verkehrsmeldungen zuerst. Vorsicht auf der A7 Richtung Füssen zwischen Memmingen Süd und dem Rastplatz Woringen. Hier sind Personen auf der Fahrbahn. Die neuesten Blitzer, da haben wir einmal Landsberg am Lech auf der B17, Anhänger Richtung Kreisverkehr in Kloster Lechfeld auf der Schwabstadler Straße und in Bobingen auf der Krumbacher Straße. Habt ihr noch was? Immer gerne her damit. Ihr könnt anrufen oder eine WhatsApp durchschicken. Ich sag schon mal Dankeschön.
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7: Nen schönen Samstagmorgen, Fantasyland. Der Wecker, der durfte heute bei vielen endlich mal Pause machen. Statt Termindruck gibt's frische Semmeln, einen Kaffee und einen ganzen Tag, den jeder nach

0: Guten Morgen und auch an alle meine Griechen hier im Fantasyland. Kalimera. Das Hitwochenende auf Radio Fantasy mit dem Chris. Wenn ihr schon wach seid, hoffe ihr seid gut reingestartet und wenn ihr noch Tipps fürs Wochenende braucht, bitteschön.
1: 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Servus, hier ist Dani. Was geht am Wochenende? Morgen Abend das traditionelle Weinfest im Schlosspark Türkheim. Richtig romantisch beleuchtet mit ganz vielen Lichtern. Es gibt eine Bühne, Grillspezialitäten und ihr könnt euch durch ganz viele Weine durchprobieren. Der Eintritt ist frei.
2: Fischertag, oh Fischertag.
1: Morgen Pflichttermin in Memmingen. Der Fischertag steht wieder an. Gleich in der Früh sind über 1200 Fischer am Stadtbach und holen die Forellen raus. Danach Big Party natürlich. Und am Sonntag in Memmingen, wie alle vier Jahre, die Wallenstein-Festspiele. Alles aus dem Jahr 1630, ganz viele Ritterspiele, Lagerleben in der Altstadt und natürlich auch viele Umzüge. Alle Events vom Wochenende, fantasy.de. Schönes Wochenende.
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Einen wunderschönen guten Morgen. Während viele noch gemütlich frühstücken, sind andere längst mittendrin im Samstag. Die ersten Läden, die öffnen, die Backöfen, die laufen schon seit Stunden. Und auch heute sorgen viele dafür, dass unser Samstag überhaupt erst funktioniert. Schön, dass wir euch begleiten dürfen mit immer den besten neuen Hits hier auf Radio Fantasy und mit The Bowser und Magnetic. Geht jetzt direkt weiter.

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5: Ganz genau 7:30. Guten Morgen.
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5: Durch den Morgen geht's mit 12 Grad, so auch in Horgau und auch in Meitingen. Der Sommer, der hat heute richtig gute Laune. 31 Grad stehen auf dem Programm und erst gegen Abend tauchen ein paar harmlose Wolken auf. Wahrscheinlich wird aus "Ich gehe nur kurz raus" heute bei ganz vielen ein halber Nachmittag im Freien. Morgen wird der Himmel etwas voller, am Montag ebenfalls. Die Temperaturen, die gehen dann langsam auf 29 und 26 Grad zurück und vereinzelt kann es auch regnen.
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5: Bei uns immer die wichtigsten Verkehrsmeldungen zuerst. Vorsicht, da habe ich eine Gefahrenmeldung für euch. Auf der A7 Richtung Füssen zwischen Memmingen Süd und dem Rastplatz Woringen. Hier Personen auf der Fahrbahn. Die neuesten Blitzer einmal in Klosterlechfeld auf der Schwabstadler Straße, in Bobingen auf der Krumbacher Straße und auf der B17 Landsberg am Lech an Anhänger Richtung Kreisverkehr. Habt ihr noch was? Immer gerne her damit. Ihr könnt eine WhatsApp durchschicken oder durchklingeln. Gute Fahrt wünsche ich euch.
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0: neuen Hits. Gleich Bebe Rexha mit New Religion. Richtig nice Nummer. Nach meinen beiden lieben Kollegen Resi und Nick, die wollen zum Start in den Samstag auch noch was loswerden.
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Das Hit-Wochenende hier auf Radio Fantasy. Schönen Samstag und ganz ehrlich, heute muss nichts perfekt durchgeplant sein. Manchmal reicht schon die Frage, worauf habe ich eigentlich Lust? Den Rest, den übernimmt gute Musik. Und die gibt's hier nonstop 24/7 auf Radio Fantasy. Weiter geht's mit Franz aka Alle Farben und Wanna Dance.

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17: Wir haben's 8 Uhr.
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1: 15 Grad sind es aktuell bei euch in Langeringen und 15 auch in Heretsried. Heute lohnt sich jeder Blick aus dem Fenster. Viel Sonne und bis zu 31 Grad machen richtig Lust, den Tag draußen auszukosten. Vielleicht wird nachher

0: In Spanien sind weitere 60.000 von den Bränden betroffen. Im Süden Frankreichs wütet eine ganze Serie von Bränden. Der größte westlich von Bordeaux und westlich von Madrid haben sich zwei Brände zu einem Großfeuer vereinigt. Trotz der Sperre der Straße von Hormuz im Iran ist die Ölversorgung Europas gesichert. Das sagte die Ökonomin Franziska Holz vom Institut für Wirtschaftsforschung. Tine Klimach berichtet.
1: Der Preis für Rohöl schießt weiter in die Höhe. Zuletzt lag er bei rund 100 Dollar pro Barrel. Zum Vergleich, vor dem Ausbruch des Iran-Kriegs Ende Februar lag der Preis bei rund 66 Euro pro Barrel. Neue Entlastungen wird es auch erstmal nicht geben. Das hat Wirtschaftsministerin Reiche diese Woche noch einmal klargestellt. Der Tankrabatt hat viele Milliarden gekostet und dafür ist jetzt kein weiteres Geld mehr da.
0: Unter dem Motto Haltung ist hot wird in Berlin heute der Christopher Street Day gefeiert. Nach der Parade für Vielfalt und Menschenrechte wollen die Veranstalter am Brandenburger Tor das bislang größte Programm der Vereinsgeschichte präsentieren. Mehrere hunderttausend Menschen werden erwartet. Damit gehört der Berliner CSD zu den größten in Europa. Der Christopher Street Day erinnert an einen Aufstand der homosexuellen Community gegen Polizeigewalt 1969 in New York. Eine Schule in Nürnberg ist nach dem Unwetter der vergangenen Woche so schwer beschädigt, dass dort kein Unterricht mehr stattfinden kann. Die Stadt sucht jetzt nach einer Lösung, wo und wie die Grund- und Mittelschüler der Friedrich-Städler-Schule ab Mitte September unterrichtet werden können. Bis zum Ferienstart soll es jetzt Ausflüge und andere Angebote außerhalb des Schulgebäudes geben.
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4: Bei uns immer die wichtigsten Verkehrsmeldungen zuerst und da habe ich gute Nachrichten für euch. Nichts los auf den Straßen, ihr habt Freifahrt, kommt natürlich gut an. Die neuesten Blitzer, einmal Landsberg am Lech auf der B17, da ist ein Anhänger Richtung Kreisverkehr und dort wird geblitzt. Dann in Bobingen auf der Krumbacher Straße und in Kloster Lechfeld auf der Schwabstadler Straße. Habt ihr noch was? Gerne her damit, ihr könnt anrufen oder eine WhatsApp durchschicken. Und ich sag schon mal, vielen lieben Dank, kommt gut an.
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4: Man merkt so ein bisschen, jetzt kommt langsam Leben in den Tag. Die einen fahren zum Bäcker, die anderen packen schon den Rucksack für den Ausflug. Die Sonnencreme bitte nicht vergessen, weil es wird sehr, sehr sonnig und sehr, sehr heiß heute. Egal, was ihr vorhabt, wir sind an eurer Seite mit dem Hit-Wochenende. Alex Warren mit Fever Dream habe ich jetzt zum Start in die neue Stunde für euch. Ich bin der Chris, schön, dass ihr dabei seid.

0: Hallo und guten Morgen, Fantasyland. Auch am Samstag gibt's immer die besten neuen Hits natürlich. Temper City, machen Sie sich schon bereit, habe ich für euch direkt nach dieser kleinen Lachpause.
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2: Frag mal mit einer freundlichen Frage. Für was steht denn das S in S-Bahn?
3: Seil?
2: Seilbahn.
3: Naja, Seilbahn ist ja nicht das andere.
4: Straßenbahn ist es nicht.
2: Nein, das ist ja die Straba.
5: S-Bahn heißt, dass das S für die Sonne steht, dass man immer die Sonne sehen kann und nicht in Tunneln ist.
2: Für was steht denn das S in S-Bahn?
6: Haltestation.
2: Haltestation fängt damit mit H an.
6: Ja, Station.
2: S wie Stationsbahn.
3: Strombahn.
2: Damit zurück ins Sendestudio.
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0: auch am Samstag beim Hit-Wochenende lautet das Motto immer die besten neuen Hits.
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0: Die Woche liegt hinter uns, jetzt darf entspannt werden und wir genießen den Sommer Schritt für Schritt und Song für Song. Darum gibt's jetzt auch auf Radio Fantasy J-Lo und David Guetta mit Save Me Tonight.
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12: Schon 8.30 Uhr, guten Morgen.
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12: Um die 16 Grad sind es bei euch in Neuses und 16 in Gersthofen. 31 Grad und jede Menge Sonne, so sieht der Plan für heute aus. Viel mehr Sommer geht heute kaum. So ein Wetter, bei dem man lieber noch eine Runde durch den Park dreht.

0: es auf jeden Fall. Morgen wird es wolkiger. Am Montag ebenfalls. Die Temperaturen, die bleiben mit 29 und 26 Grad angenehm. Dazu kann stellenweise kurz nass werden.
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0: Bei uns immer die wichtigsten Verkehrsmeldungen zuerst. Da habe ich einmal die A7 für euch Richtung Füssen. Zwischen Füssen und dem Grenztunnel Füssen. Hier Blockabfertigung. Es staut sich und das geht noch bis 17 Uhr. Die neuesten Blitzer einmal in Kloster Lerchfeld, die Schwabstadler Straße, in Bobingen die Krumbacher Straße und Landsberg am Lech B17. Da ist ein Anhänger Richtung Kreisverkehr. Habt ihr noch was entdeckt? Gerne her damit anrufen oder eine WhatsApp durchschicken. Ich wünsche euch eine gute Fahrt.
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0: Das ist euer Samstag hier auf Radio Fantasy, das Hitte-Wochenende mit dem Chris, gleich noch mit Teddy Swims und meiner aktuellen Lieblingsnummer. Sie läuft rauf und runter, Mr. Know-It-All. Jetzt erstmal ein ziemlich cooler KI-Lifehack.
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2: Stell dir vor, deine Waschmaschine zeigt plötzlich einen Fehlercode an oder dein WLAN-Router blinkt ständig rot. Mit Gemini Live auf deinem Smartphone kannst du die Kamera auf das Gerät richten, das kaputt ist, oder eben den Bildschirm, und dann fragen, sag mal, was ist denn jetzt das Problem? Die KI sieht live mit, erklärt den Fehler und schlägt mögliche Lösungen vor. Ich habe das selber schon ausprobiert, das ist krass, weil sie im Live-Modus ja auch mit dir spricht. Das ersetzt jetzt zwar keinen Techniker, hilft aber oft, so kleine

0: einzugrenzen oder tatsächlich zu lösen. Die Funktion heißt Gemini Live.
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das Hitwochenende hier auf Radio Fantasy. Wer heute noch gar keinen Plan hat, hat vielleicht sogar den besten. Einfach losziehen und schauen, wohin der Tag führt. Oder ihr klickt euch auf fantasy.de. Da gibt's die besten Weekend-Tipps und den besten Weekend-Sound. Den habe ich jetzt direkt für euch. Told You So von Martin Garrix.

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12: Ganz genau 9 Uhr.
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12: Angenehme 18 Grad sind es bei euch in Gablingen und auch in Fischach. Heute sammelt das Fantasyland nochmal ordentlich Sonnenstunden. Bis auf 31 Grad geht's hoch und erst am Abend ziehen ein paar harmlose Wolken vorbei. Die Garten- und Balkonmöbel, die werden bei vielen dauerbelegt sein. Morgen und am Montag gibt's dann mehr Wolken. Bei 29 und 26 Grad sind auch einzelne Schauer möglich. 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
14: Frankreich und Spanien kämpfen weiter gegen Waldbrände. Zehntausende mussten inzwischen ihre Unterkünfte verlassen, darunter auch Touristen. Ein Ende ist nicht.

0: nicht abzusehen. Bundeskanzler Merz hat Frankreich Unterstützung angeboten, Katrin Müller berichtet.
1: Die Waldbrände hätten verheerende Auswirkungen und er habe Präsident Macron sein Mitgefühl ausgesprochen, schrieb Merz auf der Plattform X. Die Küste bei Bordeaux ist auch bei deutschen Touristen beliebt. Laut der Behörden breiten sich die Flammen auch Richtung Stadt aus.

0: benachteiligt. Trump wirft der EU vor, amerikanische Unternehmen auszurauben, deshalb müsse sie jetzt mit Vergeltung rechnen. Mit einem Festakt und Musik von Beethoven feiern die Bayreuther Festspiele ihr Gründungsjubiläum. Vor 150 Jahren veranstaltete der Komponist Richard Wagner zum ersten Mal sein heute weltbekanntes Opernfestival. Um 18 Uhr wird es zum Festspielauftakt keine Operninszenierung geben. Das Orchester spielt Beethovens 9. Symphonie. Davor ist eine Gedenkveranstaltung für während des Nationalsozialismus verfolgte jüdische Musiker geplant. In Berlin wird es heute bunt und laut. Zum Christopher Street Day rechnen die Organisatoren mit hunderttausenden Teilnehmern. Vorstandsmitglied Thomas Hoffmann sagte, queere Menschen stünden weltweit unter mehr Druck. Bestehende Rechte würden teils zurückgedreht, auch Hasskriminalität nehme zu. Unter dem Motto Haltung ist hot soll die Demonstration heute Mittag starten und zum Brandenburger Tor ziehen.
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3: Bei uns immer die wichtigsten Verkehrsmeldungen zuerst. Los geht's mit der A96 Richtung München in Höhe Wangen-West. Hier ein Pannenauto. Und Info noch von der A7 Richtung Füssen, zwischen Füssen und dem Grenztunnel Füssen. Hier Blockabfertigung bis 17 Uhr und es staut sich auch schon. Die neuesten Blitzer, einmal in Bobingen auf der Krumbacher Straße, in Landsberg am Lech auf der B17 Richtung Kreisverkehr mit einem Anhänger und in Kloster Lechfeld die Schwabstadler Straße. Habt ihr noch was gesehen? Staus und Blitzer? Gerne melden, anrufen oder eine WhatsApp durchschicken. Ich sag schon mal Dankeschön.
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3: Kurz nach 9 haben wir's und ich bin mir ziemlich sicher, dass viele Cafés hier bei uns im Fantasyland jetzt schon gut gefüllt sind. Ey, bei dem bombastischen Sommerwetter, das wir bekommen, kein Wunder. Und ganz ehrlich, der erste Cappuccino, der schmeckt am Wochenende irgendwie immer ein bisschen besser. Und genau in diese Stimmung passt jetzt auch Holy Humberstone perfekt rein. To Love Somebody im Hit-Wochenende. Ich bin der Chris, schön, dass ihr dabei seid.
1: Immer.

Das Hit-Wochenende auf Radio Fantasy mit dem Chris. Was steht heute bei euch an? Vielleicht dieses Mal einen entspannten Couchabend bei einem Film. Wobei, so entspannt, ich glaube, dieses Szenario, das kennen die meisten. Eigentlich wollt ihr nur einen Film schauen.

und verbringt erstmal ewig mit der Suche. Sogenanntes Doomscrolling. Eine neue Studie zeigt, unter 30-Jährige scrollen im Schnitt 19 Minuten, bevor sie sich entscheiden. Hochgerechnet sind das fast 5 Tage pro Jahr. Nur fürs Aussuchen. Das Gute, mit zunehmendem Alter sinkt die Suchzeit und dann sind es nur noch knapp 15 Minuten. Manchmal ist halt die Suche eben spannender als der Film an sich. Startet gute Nacht Samstag jetzt mit Topic und Becky G. Sorry Puppy auf Radio Fantasy.

kurzer Blick aus dem Fenster reicht heute, um zu merken, das ist ein heißer Samstag. Alles wirkt ein bisschen entspannter, ein bisschen ruhiger und genau so darf es auch bleiben. Und in Postens

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17: Halb 10 haben wir's.
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17: Um die 20 Grad bei euch in Königsbrunn und 20 auch in Diedorf. Heute ist einer von diesen Tagen, an denen das Handy plötzlich voller Fotos vom blauen Himmel ist. Die Sonne, die scheint bis zum Abend und die Temperaturen, die klettern auf 31 Grad. Morgen wird's etwas wechselhafter und auch am Montag ziehen mehr Wolken durch. Mit 29 und 26 Grad bleibt's warm, zwischendurch können auch kurze Schauer dabei sein.
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17: Bei uns immer die wichtigsten Verkehrsmeldungen zuerst und da ist aktuell nichts los auf den Straßen. Ihr habt Freifahrt, kommt natürlich gut an. Die neuesten Blitzer, einmal Landsberg am Lech, B17, Anhänger Richtung Kreisverkehr, wird geblitzt. In Kloster Lechfeld auf der Schwabstadler Straße und in Bobingen auf der Krumbacher Straße werden auch nochmal teure Fotos gemacht. Habt ihr noch was für uns? Immer gerne her damit. Anrufen oder noch einfacher eine WhatsApp durchschicken.

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0: Na, alle gut in den Samstag gestartet. Falls ihr noch etwas Motivation braucht, die gibt's gleich mit dem Hit von Kygo, Khalid und Griffin, Save My Love auf Radio Fantasy. Vorher noch meine beiden Kollegen Resi und Nick mit einer, sagen wir es mal so, wichtigen Message an euch.
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3: Hast du das gelesen, dass ein türkischer Gouverneur entlassen wurde, weil er Leggings getragen hat?
4: Ja, das habe ich mitbekommen.
3: Das ist heftig, oder? Ja. Auf Social Media quasi gepostet, er sich selbst in Radlerkleidung, rotes Trikot, eng anliegende lange Sportleggings, und dann wurde der einfach von Präsident Erdogan entlassen.
4: Ich bin ja so froh, dass man uns in der Früh nicht sieht, was wir teilweise hier anhaben.
3: Für was könnte man dich kündigen?
4: Schau mich an, was, also das ist die kurze Hose, die sporty kurze Hose, wahrscheinlich auch für den Mann zu knapp geschnitten, kann auch sein.
3: Schon recht luftig, ja. Untenrum bei dir, ja.

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Während andere gemütlich ausschlafen konnten, ist für viele der Tag längst in vollem Gange. Regale werden aufgefüllt, Bestellungen vorbereitet und überall laufen die Abläufe Hand in Hand. Schön, dass wir euch begleiten dürfen mit immer den besten neuen Hits. The Weeknd jetzt auf Radio Fantasy mit Dancing in the Flames. Einen schönen Samstag wünsche ich euch.

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18: Ganz genau 10 Uhr.
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18: Um die 22 Grad sind es aktuell bei euch in Gessertshausen und auch in Langweid. Heute spielt das Wetter perfekt mit bis zu 31 Grad und ganz viel Sonne. Da wird der Abend bei vielen vermutlich nicht auf dem Sofa enden. Vielleicht noch eine Runde durch die Altstadt oder einfach draußen sitzen, solange es hell ist. Morgen und am Montag wird es wolkiger. Mit 29 und 26 Grad bleibt es aber sommerlich. Einzelne Schauer sind da aber auch möglich. 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Jetzt alles, was an diesem Samstagvormittag wichtig ist, mit Stefan.
21: In Spanien und Frankreich kämpfen die Einsatzkräfte weiter gegen Waldbrände. Besonders dramatisch ist die Lage rund 60 Kilometer von Madrid entfernt. Die Präsidentin der Region spricht vom schlimmsten Brand der Geschichte dort. Laut Innenministerium sind rund 63.000 Menschen von Evakuierungen betroffen. An Frankreichs Atlantikküste breiten sich die Feuer ebenfalls aus. Dort haben die Behörden mehr als 140.000 Menschen in Sicherheit gebracht. Pakete, die schwerer sind als 23 Kilo, sollten nicht mehr von einem Zusteller

0: allein ausgeliefert werden. Der Logistikkonzern DHL fordert eine gesetzliche Obergrenze, die er für sich selbst aber nicht festlegen will. Elisa Schuh berichtet.
1: Schwere Pakete zu tragen ist schlecht für den Rücken, argumentiert DHL. Und Probleme damit seien der Grund für jede dritte Krankmeldung. Die Politik müsse sich dem Thema annehmen, weil DHL

0: Januar hat sich der Preis fast verdoppelt. Neue Entlastungen wird es erstmal nicht geben, sagte Wirtschaftsministerin Reiche zuletzt. Der Tankrabatt hat viele Milliarden gekostet und dafür sei jetzt kein weiteres Geld mehr da. Florian Lipowitz ist nach seinem Tour de France aus wieder zu Hause. Der 25-jährige Radprofi war am Dienstag beim Einzelzeitfahren gestürzt und hat sich das rechte Schlüsselbein gebrochen. Nach der OP war er noch kurz im Krankenhaus. Für den Vorjahresdritten der Tour dürften die nächsten großen Ziele damit erledigt sein. Sowohl die Vuelta als auch die WM in Montreal im September kommen für ihn wohl zu früh.
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3: Bei uns immer die wichtigsten Verkehrsmeldungen zuerst und da ist aktuell nichts los. Ihr habt Freifahrt, kommt gut an. Die neuesten Blitzer, einmal in Bobingen auf der Krumbacher Straße, in Klosterlechfeld auf der Schwabstadler Straße und in Landsberg am Lech bei der B17, ist ein Anhänger Richtung Kreisverkehr. Habt ihr noch was entdeckt? Staus oder einen Blitzer? Immer gerne her damit. Anrufen oder eine WhatsApp durchschicken. Ich sag schon mal, Dankeschön.
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3: Rein geht's in den gemeinsamen Vormittag Fantasyland. Jetzt ist genau die Zeit für spontane Ideen. Vielleicht noch schnell ins Freibad oder mit Freunden auf einen Kaffee treffen oder doch den Grillabend schon mal vorbereiten. Der Samstag, der hält alle Möglichkeiten offen und den passenden Sound, den gibt's hier. Jetzt Bebe Rexha mit meiner aktuellen Lieblingsnummer New Religion.

Schönen Samstag, das Hit-Wochenende hier auf Radio Fantasy mit dem Chris. Ganz viele, mir inklusive, haben sich schon Ende August und Anfang September fett im Kalender das Superblumenfestival 2026 im Olympiapark München markiert. Da gab's jetzt ein Update zu einigen Konzerten. Leider müssen die von Iliver, Paul Kalkbrenner und Monolink abgesagt werden. Der Grund: produktionstechnische Umstände, so vom Veranstalter. Wenn ihr dafür schon ein Ticket gekauft habt, keine Sorge, die werden automatisch rückerstattet. Ihr braucht sonst nichts anderes machen. Es gibt aber auch eine gute Nachricht. Nico Santos, der als Support Act für Iliver geplant war, der tritt trotzdem auf. Sein Konzert wurde auf den Samstag, 29. August vorverlegt. Tja, und auch wenn Fritz Kalkbrenner beim Superblumen absagen musste, hier auf Radio Fantasy gibt's ihn trotzdem. Sky and Sand. Schönen

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0: Der Samstag, der läuft genau so, wie er soll. Ohne Stress und mit jeder Menge Vorfreude auf sommerliche Wetter. Und den sommerlichen Sound, den gibt's jetzt mit Olivia Rodrigo und Drop Dead.
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15: Es ist 22:30.
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15: Um die 23 Grad sind es aktuell bei euch in Gersthofen und auch bei euch in Neuses. Der Sommer, der zeigt heute nochmal seine heiße Seite. 31 Grad, viel Sonne und erst am Abend ziehen ein paar harmlose Wolken auf. So ein Tag, an dem man das Fenster bis spät offen lässt und gar nicht merkt, wie schnell der Abend vergeht. Morgen und am Montag kommen mehr Wolken dazu. Mit 29 und 26 Grad wird es etwas angenehmer und dazu kann es örtlich auch kurz regnen.
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15: Bei uns immer die wichtigsten Verkehrsmeldungen zuerst. Da habe ich die A7 für euch Richtung Füssen, zwischen Füssen und dem Grenztunnel Füssen. Hier Blockabfertigung bis 17 Uhr und es staut sich. Die neuesten Blitzer, einmal Landsberg am Lech, B17, da ist ein Anhänger Richtung Kreisverkehr. In Kloster Lechfeld auf der Schwabstadler Straße wird geblitzt und in Bobingen auf der Krumbacher Straße. Habt ihr noch was für mich? Gerne durchrufen oder eine WhatsApp durchschicken. Ich sag schon mal, vielen lieben Dank und kommt gut an.
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0: Das Hit-Wochenende hier auf Radio Fantasy mit dem Chris. Was steht bei euch am Wochenende an? Mein Plan für heute, Brettspielabend bei Freunden. Ist mal wieder an der Zeit für ein bisschen Siedler von Catan. Wenn ihr auch etwas Inspiration braucht, dann jetzt aufgepasst.
1: 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Servus, hier ist Dani. Was geht am Wochenende? Morgen Abend das traditionelle Weinfest im Schlosspark Türkheim. Richtig romantisch beleuchtet mit ganz vielen Lichtern. Es gibt eine Bühne, Grillspezialitäten und ihr könnt euch durch ganz viele Weine durchprobieren. Der Eintritt ist frei.
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1: Morgen Pflichttermin in Memmingen. Der Fischertag steht wieder an. Gleich in der Früh sind über 1200 Fischer am Stadtbach und holen die Forellen raus. Danach Big Party natürlich. Und am Sonntag in Memmingen, wie alle vier Jahre, die Wallenstein-Festspiele. Alles aus dem Jahr 1630, ganz viele Ritterspiele, Lagerleben in der Altstadt und natürlich auch viele Umzüge. Alle Events vom Wochenende, fantasy.de. Schönes Wochenende.
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Samstag, gute Musik und das ganze Wochenende steht noch vor einem. Ehrlich gesagt klingt das nach einem ziemlich guten Plan. Und die gute Musik, von der ich gesprochen habe, die gibt's natürlich hier auf Radio Fantasy. Ügel und Topic übernehmen jetzt mit I Adore You.

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12: Es ist 11 Uhr.
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12: Das Thermometer zeigt 24 Grad an bei euch in Königsbrunn und in Diedorf. Heute liefert das Wetter den Stoff für einen richtig schönen Sommertag. Bis zu 31 Grad sind drin, genau richtig fürs Freibad oder an den See fahren. Morgen und am Montag wird der Himmel wolkiger. Die Temperaturen, die liegen dann bei 29 und 26 Grad und hier und da zieht auch mal ein Schauer durch. Hier ist Radio Fantasy, jetzt alles, was an diesem Samstagvormittag wichtig ist mit Stefan.
15: Starship, das größte Raketensystem der Raumfahrtgeschichte, hat gestern Abend seinen 13. Testflug erfolgreich hingelegt. Von Texas aus ist die unbemannte Rakete ins All geflogen, bevor die beiden wiederverwertbaren Stufen planmäßig ins Meer gestürzt sind. Entwickelt hat das Ganze SpaceX, die Firma von Elon Musk. Die NASA will mit Starship Astronauten zum Mond bringen, SpaceX selbst träumt sogar vom Mars. Im Asowschen und Schwarzen Meer eskaliert der Seekrieg zwischen Russland und der Ukraine. Täglich gibt es Berichte über Schiffe, die eines der beiden Länder ins Visier genommen hat, Katharina Schröder berichtet.
16: Die Ukraine greift seit Anfang Juli Schiffe an, die russisch kontrollierte Häfen im Asowschen und Schwarzen Meer anlaufen. Ursprünglich ging es dabei vor allem um Öltanker der sogenannten Schattenflotte. Moskau reagierte mit einer Ausweitung seiner Angriffe auf ukrainische Hafenanlagen im Großraum Odessa. Eine Blockade des ukrainischen und des russischen Schiffsverkehrs im Schwarzen Meer könnte vor allem die Getreidepreise in die Höhe treiben.
15: In Frankreich und Spanien kämpfen die Einsatzkräfte weiter gegen die Flammen. An der Atlantikküste haben mittlerweile über 140.000 Menschen ihre Wohnungen verlassen müssen. Auch erste Vororte von Bordeaux sind evakuiert worden. Auch bei Madrid brennt es heftig. Dort ist der Großbrand laut Katastrophenschützern derzeit nicht zu löschen. Mehr als 60.000 Menschen sollen die Region verlassen oder zu Hause bleiben. Ministerpräsident Sanchez nimmt heute an einer Krisensitzung teil. Mit einem Festakt und Musik von Beethoven feiern die Bayreuther Festspiele ihr Gründungsjubiläum. Vor 150 Jahren veranstaltete der Komponist Richard Wagner zum ersten Mal sein heute weltbekanntes Opernfestival. Um 18 Uhr wird es zum Festspielauftakt keine Opern.

0: Inszenierung geben. Das Orchester spielt Beethovens 9. Symphonie. Davor ist eine Gedenkveranstaltung für während des Nationalsozialismus verfolgte jüdische Musiker geplant.
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3: Bei uns immer die wichtigsten Verkehrsmeldungen zuerst. Vorsicht auf der A8 Richtung München zwischen Friedberg und Dasing. Hier sind Gegenstände auf der Fahrbahn. Ansonsten läuft's ihr

0: B17, ein Anhänger Richtung Kreisverkehr, wird auch nochmal geblitzt. Und in Bobingen auf der Krumbacher Straße. Habt ihr noch was? Dann meldet ihn uns gerne, so wie die Marien. Entweder anrufen oder eine WhatsApp durchschicken.
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0: Einen schönen Vormittag, Fantasyland. Kurz nach 11 haben wir es. Jetzt wird's langsam Zeit für die ersten Pläne am Nachmittag. Ey, vielleicht doch irgendwie Biergarten oder ins klimatisierte Kino gehen. Geht natürlich auch. Hauptsache Wochenende und den Sound, den gibt's hier im Hit-Wochenende. Teddy Swims mit Mr. Know-It-All übernimmt. Ich glaube, ich habe das schon zigtausendmal gesagt, aber diese Nummer, die läuft bei mir privat hoch und runter. Teddy Swims, Mr. Know-It-All.

0: Einen sonnigen Gruß aus dem Radio Fantasy Studio, das Hit-Wochenende mit dem Chris. Immer die besten neuen Hits lautet natürlich das Motto. Darum gibt's auch gleich die Jungs von One Republic mit Need Your Love. Nach meinen beiden lieben Kollegen Resi und Nick, die kurz noch was sagen wollen.
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3: Hast du das gelesen, dass ein türkischer Gouverneur entlassen wurde, weil er Leggings getragen hat?
4: Ja, das habe ich mitbekommen.
3: Das ist heftig, oder? Ja. Auf Social Media quasi gepostet, er sich selbst in Radlerkleidung, rotes Trikot, eng anliegende lange Sportleggings, und dann wurde der einfach von Präsident Erdogan entlassen.
4: Ich bin ja so froh, dass man uns in der Früh nicht sieht, was wir hier teilweise hier anhaben.
3: Für was könnte man dich kündigen?
4: Schau mich an, was, also das ist die kurze Hose, die sporty kurze Hose, wahrscheinlich auch für den Mann zu knapp geschnitten, kann auch sein.
3: Schon recht luftig, ja. Untenrum bei dir.

Samstage haben einen großen Vorteil. Niemand erwartet, dass alles sofort erledigt wird. Heute darf man ruhig auch mal sich treiben lassen. Und den chilligen Sound, damit das auch am allerbesten klappt, den gibt's hier im Hitwochenende auf Radio Fantasy. Die WM ist schon lange vorbei, aber die offizielle Hymne, die zieht nach wie vor. Shakira übernimmt jetzt hier auf Radio Fantasy immer die besten neuen Hits.

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15: Ganz genau 11:30 haben wir's.
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15: Durch den Vormittag geht's mit um die 25 Grad, so auch in Horgau und auch in Meitingen. Heute macht der Sommer nochmal richtig Werbung für sich. Die Temperaturen, die steigen auf 31 Grad und bis zum Abend bleibt's freundlich. So ein Tag, an dem draußen plötzlich mehr los ist als drinnen und man am liebsten gar nicht nach Hause möchte. Morgen und am Montag ziehen mehr Wolken auf. Mit 29 und 26 Grad bleibt's zwar warm, aber einzelne Schauer gehören dann auch wieder dazu.
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15: Bei uns immer die wichtigsten Verkehrsmeldungen zuerst und da habe ich nur eine einzige für euch. Nichts los auf den Straßen, ihr habt freie Fahrt, kommt gut an. Die neuesten Blitzer, einmal in Augsburg auf der Berliner Allee in der 50er-Zone, in Klosterlechfeld auf der Schwabstadler Straße und in Bobingen auf der Krumbacher Straße. Habt ihr noch was entdeckt, irgendwie einen Stau oder einen Blitzer, dann gerne her damit. Ihr könnt anrufen oder eine WhatsApp durchschicken und ich sag schon mal Dankeschön.
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0: Das Hit-Wochenende auf Radio Fantasy mit dem Chris. Hoffe, euer Samstag läuft gut. Gleich habe ich für euch Holy Humberstone mit To Love Somebody in der Playlist. Nachnehme wirklich sehr, sehr hilfreichen KI-Lifehack.
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2: Stell dir vor, deine Waschmaschine zeigt plötzlich einen Fehlercode an oder dein WLAN-Router blinkt ständig rot. Mit Gemini Live auf deinem Smartphone kannst du die Kamera auf das Gerät richten, das kaputt ist, oder eben den Bildschirm, und dann fragen, sag mal, was ist denn jetzt das Problem? Die KI sieht live mit, erklärt den Fehler und schlägt mögliche Lösungen vor. Ich habe das selber schon ausprobiert, das ist krass, weil sie im Live-Modus ja auch mit dir spricht. Das ersetzt jetzt zwar keinen Techniker, hilft aber oft, so kleine Fehler entweder einzugrenzen oder tatsächlich zu lösen. Die Funktion heißt Gemini Live.
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Na, denkt ihr jetzt schon dran, was ihr heute Abend machen könnt? Da seid ihr nicht alleine. Das Wochenende nimmt langsam Fahrt auf und wir liefern den Sound dazu mit immer den besten neuen Hits. Mit Shabusi und seinem Bar-Song geht's jetzt auf Radio Fantasy weiter.

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13: Wir haben es ganz genau, 12 Uhr.
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13: 27 Grad bei euch in Bobingen und auch in Langweid. Das Wetter dreht heute nochmal richtig auf. 31 Grad und jede Menge Sonne bringen echtes Sommerfeeling ins Fantasyland. Vielleicht wird heute nochmal der Ventilator gegen geöffnete Fenster getauscht und der Abend draußen verlängert. Morgen und am Montag ziehen häufiger Wolken durch, dazu 29 und 26 Grad. Hin und wieder mischt sich auch ein kurzer Regenschauer dazu. 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Jetzt alles, was an diesem Samstagmittag wichtig ist, mit Stefan.
15: Mit einer großen Parade durch die Innenstadt feiert Berlin den Christopher Street Day. Mehr als 100.000 Menschen und viele Wagen sowie Fußgruppen nehmen daran teil. Der Berliner CSD ist eine der größten Demonstrationen für Vielfalt und Menschenrechte in Europa. Vor dem Beginn warnten die Organisatoren vor einem raueren gesellschaftlichen Klima. Queere Menschen stehen weltweit unter mehr Druck, so ein Sprecher. Pakete, die schwerer sind als 23 Kilo, sollten nicht mehr von einem Zusteller allein ausgeliefert werden. Der Logistikkonzern DHL fordert eine gesetzliche Obergrenze, die er für sich selbst aber nicht festlegen will. Elisa Schuh berichtet.
16: Schwere Pakete zu tragen ist schlecht für den Rücken, argumentiert DHL. Und Probleme damit seien der Grund für jede dritte Krankmeldung. Die Politik müsse sich dem Thema annehmen, weil DHL nicht mehr konkurrenzfähig sei, wenn die Regel nur intern eingeführt werden würde. Die Gewerkschaft Verdi stimmt zu und möchte zwei Zusteller sogar schon bei Paketen ab 20 Kilo.
15: In Ingolstadt ist ein 21-Jähriger mit über 150 Kilometern pro Stunde durch die Stadt gerast. Die Polizei konnte ihn nachts nach gut einem Kilometer, als sein Taxi die Straße blockiert hat, stoppen. Statt Einsicht zu zeigen, hat er sich über die Kontrolle lustig gemacht. Jetzt ermittelt die Polizei wegen eines illegalen Autorennens und die Führerscheinstelle prüft, ob der Mann zur medizinisch-psychologischen Untersuchung muss. Florian Lipowitz ist nach seinem Tour de France aus wieder zu Hause. Der 25-jährige Radprofi war am Dienstag beim Einzelzeitfahren gestürzt und hat sich das rechte Schlüsselbein gebrochen. Nach der OP war er noch kurz im Krankenhaus. Für den Vorjahresdritten der Tour dürften die nächsten großen Ziele damit erledigt sein. Sowohl die Vuelta als auch die WM in Montreal im September kommen für ihn wohl zu früh.
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13: Bei uns immer die wichtigsten Verkehrsmeldungen zuerst. Eine Info, A7 Richtung Füssen zwischen Füssen und dem Grenztunnel Füssen. Hier Blockabfertigung noch bis 17 Uhr. Da staut es sich

schon so ein bisschen. Die neuesten Blitzer. Einmal Augsburg, Berliner Allee, 50er-Zone, in Bobingen, Krumbacher Straße und in Kloster-Lechfeld auf der Schwabstadler Straße. Habt ihr noch was entdeckt? Bitte, bitte gerne her damit. Ihr könnt anrufen oder

0: Schönes Hit-Wochenende hier auf Radio Fantasy wünsche ich euch. Gleich mit Fastboy und Beautiful Life in der Playlist. Jetzt sind erstmal unsere Lachmuskeln dran.
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2: Frag mal mit einer freundlichen Frage. Für was steht denn das S in S-Bahn?
3: Seil?
2: Seilbahn.
3: Naja, Seilbahn ist ja nicht das andere. Straßenbahn ist es nicht.
2: Nein, das ist ja die Straba.
4: S-Bahn heißt, dass das S für die Sonne steht, dass man immer die Sonne sehen kann und nicht in Tunneln ist.
2: Für was steht denn das S in S-Bahn?
5: Haltestation.
2: Haltestation fängt damit mit H an.
5: Ja, Station.
2: S wie Stationsbahn.
3: Strombahn.
2: Damit zurück ins Sendestudio.
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0: Das Wochenende läuft, also lasst uns genau dieses Gefühl feiern und gemeinsam entspannt den Tag genießen mit sommerlichen K-Pop-Vibes von BTS und Swim. Perfekt zu diesen Temperaturen.
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6: Wir haben es 12:30.
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6: 28 Grad sind's bei euch in Neuses und 28 in Gersthofen. Heute gibt's nochmal einen Sommertag, wie man ihn sich nur wünscht. Bis zu 31 Grad und Sonne bis in den Abend hinein, bevor dann ein paar harmlose Wolken auftauchen. Der Sonntag und Montag nehmen dann etwas Tempo raus. Mehr Wolken, zeitweise Sonne und bei 29 sowie 26 Grad können auch mal ein paar Regenschauer vorbeiziehen.
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6: Bei uns immer die wichtigsten Verkehrsmeldungen zuerst und da habe ich aktuell nichts für euch. Ihr habt freie Fahrt, kommt gut und sicher an euer Ziel an. Die neuesten Blitzer, der Thomas meldet in Augsburg die Jakoberstraße, ebenfalls in Augsburg Berliner Allee, 50er-Zone und in Bobigen Krumbacher Straße. Habt ihr noch was? Gerne her damit. Ihr könnt entweder anrufen oder noch einfacher eine WhatsApp durchschicken. Ich sag schon mal Dankeschön.
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2: Servus, hier ist Dani. Was geht am Wochenende? Morgen Abend das traditionelle Weinfest im Schlosspark Türkheim. Richtig romantisch beleuchtet mit ganz vielen Lichtern. Es gibt eine Bühne, Grillspezialitäten und ihr könnt euch durch ganz viele Weine durchprobieren. Der Eintritt ist frei.
3: Fischertag, oh Fischertag.
2: Morgen Pflichttermin in Memmingen. Der Fischertag steht wieder an. Gleich in der Früh sind über 1200 Fischer am Stadtbach und holen die Forellen raus. Danach Big Party natürlich. Und am Sonntag in Memmingen, wie alle vier Jahre, die Wallenstein-Festspiele. Alles aus dem Jahr 1630, ganz viele Ritterspiele, Lagerleben in der Altstadt und natürlich auch viele Umzüge. 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
1: Ganz egal, ob jetzt im Auto, auf dem Balkon oder unterwegs. Hauptsache, sie begleitet euch durch diesen Samstag. Und dafür sind wir am Start. Immer die besten neuen Hits gibt's hier auf Radio Fantasy. Nonstop und zwar jeden Tag. Weiter geht's mit einer richtig, richtig coolen Kollabo. Serp featuring Ty Dolla Sign und Wiz Khalifa. Location.

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4: Mit 28 Grad geht's durch den Samstagnachmittag, so auch bei euch in Bobingen und auch in Langweil. Heute spielt der Sommer nochmal die Hauptrolle. Bis zu 31 Grad und viel Sonne laden dazu ein, den Tag möglichst drauf

0: 26 Grad, trotzdem auf Sommerniveau. Einzelne Schauer sind dabei dann auch möglich.
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3: Ich bin Stefan Schütz. Die Waldbrände in Frankreich und Spanien werden immer schlimmer. In beiden Ländern sind über 160.000 Menschen in Sicherheit gebracht worden. Auch Touristen sind darunter. Die EU schickt jetzt Löschflugzeuge zur Unterstützung. In Spanien ist die Lage rund um Madrid besonders dramatisch. Das Großfeuer dort lässt sich wegen starken Winds derzeit nicht löschen, heißt es. Allein rund um Madrid sind mehr als 63.000 Menschen von den Maßnahmen betroffen. Trotz der Sperre der Straße von Hormuz im Iran ist die Ölversorgung Europas gesichert. Das sagte die Ökonomin Franziska Holz vom Institut für Wirtschaftsforschung. Tine Klimach berichtet.
4: Der Preis für Rohöl schießt weiter in die Höhe. Zuletzt lag er bei rund $100 pro Barrel. Zum Vergleich, vor dem Ausbruch des Irankriegs Ende Februar lag der Preis bei rund 66 Euro pro Barrel. Neue Entlastungen wird es auch erstmal nicht geben. Das hat Wirtschaftsministerin Reiche diese Woche noch einmal klargestellt. Der Tankrabatt hat viele Milliarden gekostet und dafür ist jetzt kein weiteres Geld mehr da.
3: Beschäftigte in der bayerischen Süßwarenindustrie können sich über mehr Geld freuen. Rückwirkend zum 1. Juni gibt es 2,9% mehr Entgelt, meldet der Arbeitgeberverband BDSI. Am 1. November kommen 0,3% dazu und am 1. Juni 2027 dann weitere 2,9%. Außerdem gibt es jetzt im August und 2027 jeweils eine Erholungsbeihilfe von 80 Euro. Der Tarifvertrag läuft insgesamt über 2 Jahre. Das Institut der deutschen Wirtschaft rät Finger weg von neuen Gasheizungen. Der Grund, die jährlichen Heizkosten sollen sich bis 2040 fast verdoppeln. Die Fachleute empfehlen stattdessen Wärmepumpen. Hintergrund der Studie ist das neue Heizungsgesetz der Bundesregierung. Das lässt jedem frei, welche Heizungsart er einbauen lässt. Wer sich trotzdem für Gas entscheidet, könnte laut Studie später ganz schön draufzahlen.
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5: Bei uns immer die wichtigsten Verkehrsmeldungen zuerst auf der A7 Ulm Richtung Füssenreute zwischen Dettingen an der Iller und Rastplatz Aumühle West. 8 Kilometer Stau mit einem Zeitverlust von bis zu 15 Minuten. Außerdem zwischen Raststätte Illertal West und Rastplatz Aumühle West 10 Kilometer Stau und bis zu 17 Minuten Zeitverlust. In der Gegenrichtung Füssenreute Richtung Ulm zwischen Altenstadt an der Iller und Illertissen 4 Kilometer Stau mit bis zu 15 Minuten Zeitverlust sowie zwischen Altenstadt an der Iller und Rastplatz Barthauser Wald 2 Kilometer Stau und bis zu 10 Minuten Zeitverlust. Zwischen Woringen und Bad Grönenbach ist auf der A7 der Standstreifen durch einen defekten Wohnwagen blockiert. Auf der B16 Kaufbeuren Richtung Füssen zwischen Achmühle und König-Ludwig-Brücke in Füssen 3 Kilometer Stau mit bis zu 19 Minuten Zeitverlust. Außerdem auf der Augsburger Straße bis Sebastianstraße zwischen Strausbergstraße und König-Ludwig-Brücke 1 Kilometer Stau mit bis zu 12 Minuten Zeitverlust sowie zwischen Bildhauer Sturmstraße und König-Ludwig-Brücke 2 Kilometer Stau und bis zu 16 Minuten Zeitverlust. Die neuesten Blitzer auf der Gestratzer Straße in Grünenbach, auf dem Georg-Schmidt-Ring in Dillingen. Gute Fahrt, dank KI und unserer Community.
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15: Die aktuellen Wetterwerte. Benningen 27 Grad und wolkenlos. Augsburg, Spickel-Herrenbach ebenfalls 27 Grad. Gersthofen 27 Grad. Am Nachmittag bleibt es in Augsburg, Nordschwaben und dem Allgäu sonnig und hochsommerlich. Dazu ziehen nur ein paar lockere Wolken durch und es weht ein leichter Wind. In der Nacht gehen die Temperaturen auf etwa 15 bis 19 Grad zurück. Morgen gibt es viel Sonne, aber es wird nicht mehr ganz so heiß, mit Höchstwerten zwischen 23 und 30 Grad.
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15: Bei uns immer die wichtigsten Verkehrsmeldungen zuerst auf der A7 Ulm Richtung Füssenreute zwischen Dettingen an der Iller und Rastplatz Aumühle West. 8 Kilometer Stau mit einem Zeitverlust von bis zu 15 Minuten. Außerdem zwischen Raststätte Illertal West und Rastplatz Aumühle West 10 Kilometer Stau und bis zu 17 Minuten Zeitverlust. In der Gegenrichtung Füssenreute Richtung Ulm zwischen Altenstadt an der Iller und Illertissen 4 Kilometer Stau mit bis zu 15 Minuten Zeitverlust sowie zwischen Altenstadt an der Iller und Rastplatz Barthauser Wald 2 Kilometer Stau und bis zu 10 Minuten Zeitverlust. Zwischen Woringen und Bad Grönenbach ist auf der A7 der Standstreifen durch einen defekten Wohnwagen blockiert. Auf der B16 Kaufbeuren Richtung Füssen zwischen Achmühle und König-Ludwig-Brücke in Füssen 3 Kilometer Stau mit bis zu 19 Minuten Zeitverlust. Außerdem auf der Augsburger Straße bis Sebastianstraße zwischen Strausbergstraße und König-Ludwig-Brücke 1 Kilometer Stau mit bis zu 12 Minuten Zeitverlust sowie zwischen Bildhauer Sturmstraße und König-Ludwig-Brücke, 2 Kilometer Stau und bis zu 16 Minuten Zeitverlust. Die neuesten Blitzer auf der Gestratzer Straße in Grünenbach, auf dem Georg-Schmidt-Ring in Dillingen. Gute Fahrt, dank KI und unserer Community.
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13: Augsburg, Oberhausen, 29 Grad und Sonnenschein. Neusäß, ebenfalls 29 Grad. Marktrettenbach, 27 Grad. Bei uns gibt es heute viel Sonne und später ein paar lockere Wolken. Die Temperaturen erreichen 30 bis 32 Grad. In der Nacht kühlt es ab auf 15 bis 19 Grad. Augsburg Stadt bleibt dabei etwas milder als das Allgäu. Morgen zeigt sich das Wetter weiter freundlich mit Sonne und Wolken, insgesamt aber nicht mehr ganz so heiß wie heute.
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16: Ich bin Gregor Jose Moser. In Berlin feiern hunderttausende Menschen den Christopher Street Day. Die Organisatoren wollen ein Zeichen setzen und warnen vor einem raueren gesellschaftlichen Klima. Tanja Wagner berichtet.
17: Die CSD-Organisatoren sehen die Rechte queerer Menschen in Gefahr. Auch fordern sie, Hasskriminalität wirksam zu bekämpfen. Deshalb wolle man nicht leiser werden und kleiner, sondern lauter und größer. Das Motto der Demo in diesem Jahr lautet: Haltung ist hot. Gleichzeitig werden Störungen aus der rechten Szene befürchtet.
16: Carsten Linnemann hat auf Instagram eingeräumt, von seinem neuen Job als Gesundheitsminister hat er echt Höllenrespekt. Der CDU-Politiker bittet um etwas Einarbeitungszeit. Bisher ist er Generalsekretär seiner Partei, jetzt soll er Nachfolger von Nina Wagen werden, die ins Kanzleramt wechselt. Linnemann sagte, es sei ganz schön viel Musik drin, um zu einem gerechten, leistungsfähigen und zukunftsfähigen Gesundheitssystem zu kommen. In Frankreich und Spanien kämpfen die Einsatzkräfte weiter gegen die Flammen. An der Atlantikküste haben deutlich mehr als 100.000 Menschen ihre Wohnungen verlassen müssen. Auch erste Vororte von Bordeaux wurden evakuiert. Auch bei Madrid brennt heftig. Dort ist der Großbrand laut Behörden derzeit nicht zu löschen. Mehr als 60.000 Menschen sollen die Region verlassen oder zu Hause bleiben. Betroffen sind auch Touristen. In Ingolstadt ist ein 21-Jähriger mit über 150 Kilometern pro Stunde durch die Stadt gerast. Die Polizei konnte ihn nachts nach gut einem Kilometer, als ein Taxi die Straße blockiert hat, stoppen. Statt Einsicht zu zeigen, hat er sich über die Kontrolle lustig gemacht. Jetzt ermittelt die Polizei wegen eines illegalen Autorennens und die Führerscheinstelle prüft, ob der Mann zur medizinisch-psychologischen Untersuchung muss.
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1: Bei uns immer die wichtigsten Verkehrsmeldungen zuerst. Auf der A7 Ulm Richtung Füssenreute zwischen Dettingen an der Iller und Rastplatz Aumühle West staut es sich auf 9 Kilometern mit einem Zeitverlust von bis zu 16 Minuten. Außerdem gibt es zwischen Langenau und Rastplatz Leiby einen 4 Kilometer langen Stau mit bis zu 9 Minuten Zeitverlust, sowie zwischen Rastplatz Tanngarten und Rastplatz Illerberg einen 6 Kilometer langen Stau. Hier beträgt der Zeitverlust

0: blockiert ein defekter Bus den Standstreifen. Die B12 ist zwischen Jengen und Germaringen in beiden Richtungen nach einem schweren Unfall gesperrt. Bildet bitte eine Gasse für Rettungs- und Einsatzfahrzeuge. Zudem befindet sich Gefahr durch Personen auf der Fahrbahn. Auf der B16 Kaufbeuren Richtung Füssen gibt es in Füssen Augsburger Straße bis Sebastianstraße zwischen Dr. Enzinger Straße und König-Ludwig-Brücke einen 1 Kilometer langen Stau mit bis zu 14 Minuten Zeitverlust. Zwischen Strausbergstraße und König-Ludwig-Brücke staut es sich auf 2 Kilometern mit bis zu 12 Minuten Zeitverlust und zwischen Achmühle und König-Ludwig-Brücke in Füssen beträgt der Stau 3 Kilometer. Hier müsst ihr bis zu 19 Minuten mehr einplanen. Die neuesten Blitzer in Dillingen auf dem Georg-Schmied-Ring und in Grünenbach auf der Gestratzer Straße. Am Ende auf der A14 bei Hörbranz eine Abstandsmessung. Besser unterwegs mit KI und unserer Community.
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3: Augsburg, Oberhausen, 29 Grad und Sonnenschein, Neusäß ebenfalls 29 Grad, Marktrettenbach 27 Grad. Bei uns gibt es heute viel Sonne und später ein paar lockere Wolken. Die Temperaturen erreichen 30 bis 32 Grad. In der Nacht kühlt es ab auf 15 bis 19 Grad. Augsburg Stadt bleibt dabei etwas milder als das Allgäu. Morgen zeigt sich das Wetter weiter freundlich mit Sonne und Wolken, insgesamt aber nicht mehr ganz so heiß wie heute.
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3: Bei uns immer die wichtigsten Verkehrsmeldungen zuerst. Auf der A7 Ulm Richtung Füssenreute zwischen Dettingen an der Iller und Rastplatz Aumühle West staut es sich auf 9 Kilometern mit einem Zeitverlust von bis zu 16 Minuten. Außerdem gibt es zwischen Langenau und Rastplatz Leiby einen 4 Kilometer langen Stau mit bis zu 9 Minuten Zeitverlust sowie zwischen Rastplatz Tanngarten und Rastplatz Illerberg einen 6 Kilometer langen Stau. Hier beträgt der Zeitverlust bis zu 9 Minuten. Auf der A8 Stuttgart Richtung München besteht zwischen Adelsried und Ausfahrt Neusäß Gefahr durch eine Ölspur. Zwischen Burgau und Zusmarshausen blockiert ein defekter Bus den Standstreifen. Die B12 ist zwischen Jengen und Germaringen in beiden Richtungen nach einem schweren Unfall gesperrt. Bildet bitte eine Gasse für Rettungs- und Einsatzfahrzeuge. Zudem befindet sich Gefahr durch Personen auf der Fahrbahn. Auf der B16 Kaufbeuren Richtung Füssen gibt es in Füssen Augsburger Straße bis Sebastianstraße zwischen Dr. Enzinger Straße und König-Ludwig-Brücke einen 1 Kilometer langen Stau mit bis zu 14 Minuten Zeitverlust. Zwischen Strausbergstraße und König-Ludwig-Brücke staut es sich auf 2 Kilometern mit bis zu 12 Minuten Zeitverlust und zwischen Achmühle und König-Ludwig-Brücke in Füssen beträgt der Stau 3 Kilometer. Hier müsst ihr bis zu 19 Minuten mehr einplanen. Die neuesten Blitzer in Dillingen auf dem Georg-Schmied-Ring und in Grünenbach auf der Gestratzer Straße. Am Ende auf der A14 bei Hörbranz eine Abstandsmessung. Besser unterwegs mit KI und unserer Community.
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2: Ich bin Gregor Jose Moser. Wer eine Immobilie besitzt, sollte am besten keine neue Gasheizung einbauen lassen. Dazu rät das Institut der Deutschen Wirtschaft. Denn die Heizkosten könnten sich dann bis ins Jahr 2040 fast verdoppeln, wie eine bislang unveröffentlichte Studie zeigt, über die die Rheinische Post berichtet. Die Experten empfehlen daher, auf Wärmepumpen zu setzen. Damit könnten die Heizkosten über viele Jahre stabil bleiben. Noch nie zuvor habe Frankreich Waldbrände in diesem Ausmaß erlebt, heißt es aus dem französischen Innenministerium. Auch in Spanien wüten Brände. In beiden Ländern zusammen sind bislang insgesamt mindestens 270.000 Menschen in Sicherheit gebracht worden. Besonders betroffen ist der Südwesten Frankreichs. In Bordeaux werden unter anderem 3 Vororte evakuiert. Beim Absturz eines Kleinflugzeugs im niedersächsischen Gandakesee im Landkreis Oldenburg ist mindestens ein Mensch ums Leben gekommen. Nach einer zweiten Person, die auch in der Maschine war, wird noch gesucht, wie die Polizei mitteilte. Das Kleinflugzeug war in das Dach eines Einfamilienhauses gestürzt. Die Bewohner waren zu dem Zeitpunkt nicht zu Hause. Die Unglücksursache ist noch unklar. Auf den designierten Gesundheitsminister Carsten Linnemann warten in seinem neuen Amt so einige harte Brocken und er bittet auf Instagram um Einarbeitungszeit für seine neue Aufgabe. Katrin Müller berichtet.
3: Die kurzfristige Personalentscheidung dürfte auch für Linnemann eine Überraschung gewesen sein. Im Netz kursiert ein altes Phoenix-Video, in dem er vor rund einem Jahr erklärt hatte, es sei nicht sein Ding, Minister oder gar Gesundheitsminister zu werden. Auch war Linnemann mit der Forderung angeeckt, mindestens die Hälfte der Krankenkassen hierzulande streichen zu wollen.
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4: Bei uns immer die wichtigsten Verkehrsmeldungen zuerst. Auf der A7 Ulm Richtung Füssen-Reute zwischen Dettingen an der Iller und Rastplatz Aumühle-West staut es sich auf 8 Kilometern. Ihr müsst mit einem Zeitverlust von bis zu 14 Minuten rechnen. Auf der A8 Stuttgart Richtung München besteht zwischen Adelsried und der Ausfahrt Neusäß Gefahr durch eine Ölspur. Die B12 ist zwischen Jengen und Germaringen in beiden Richtungen nach einem schweren Unfall gesperrt. Bildet bitte eine Gasse für Rettungs- und Einsatzfahrzeuge. Zudem besteht Gefahr durch Personen auf der Fahrbahn. Auf der B16 Kaufbeuren Richtung Füssen Augsburger Straße bis Sebastianstraße kommt es zwischen Dr. Samer Straße und König-Ludwig-Brücke zu 1 Kilometer Stau und bis zu 10 Minuten Zeitverlust. Auf der B17 Füssener Straße Landsberg Richtung Reute gibt es zwischen Horn und Füssen 1 Kilometer Stau mit bis zu 9 Minuten Zeitverlust. Meldungen über Blitzer oder Abstandsmessungen liegen uns derzeit nicht vor. Jetzt noch genauer informiert mit KI-Unterstützung.
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13: Augsburg 12 Grad und Sonnenschein, Graben 30 Grad und gering bewölkt, Kempten am Rathaus 29 Grad. Heute Nachmittag zeigt sich über Augsburg, Nordschwaben und dem Allgäu viel Sonne. Bis zum Abend bleibt es freundlich und warm. In der Nacht kühlt es auf 15 bis 19 Grad ab.

0: Morgen gibt es Sonne und lockere Wolken, insgesamt aber nicht mehr ganz so heiß wie heute.
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0: Bei uns immer die wichtigsten Verkehrsmeldungen zuerst. Auf der A7 Ulm Richtung Füssen-Reute zwischen Dettingen an der Iller und Rastplatz Aumühle West staut es sich auf 8 Kilometern. Ihr müsst mit einem Zeitverlust von bis zu 14 Minuten rechnen. Auf der A8 Stuttgart Richtung München besteht zwischen Adelsried und der Ausfahrt Neusäß Gefahr durch eine Ölspur. Die B12 ist zwischen Jengen und Germaringen in beiden Richtungen nach einem schweren Unfall gesperrt. Bildet bitte eine Gasse für Rettungs- und Einsatzfahrzeuge. Zudem besteht Gefahr durch Personen auf der Fahrbahn. Auf der B16 Kaufbeuren Richtung Füssen, Augsburger Straße bis Sebastianstraße, kommt es zwischen Dr. Samer Straße und König-Ludwig-Brücke zu 1 Kilometer Stau und bis zu 10 Minuten Zeitverlust. Auf der B17 Füssener Straße Landsberg Richtung Reute gibt es zwischen Horn und Füssen 1 Kilometer Stau mit bis zu 9 Minuten Zeitverlust. Meldungen über Blitzer oder Abstandsmessungen liegen uns derzeit nicht vor. Jetzt noch genauer informiert mit KI-Unterstützung.
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3: Momentan messen wir in Augsburg Lechhausen trocken bei 31 Grad, Großaitingen 31 Grad und Wiggensbach 29 Grad. In Augsburg, Nordschwaben und im Allgäu ist es am Samstagnachmittag sonnig bis leicht bewölkt und hochsommerlich warm. Bis zum Abend bleibt das freundliche Wetter, später ziehen vereinzelt Wolken durch. In der Nacht kühlt es auf etwa 16 bis 20 Grad ab. Morgen startet der Tag oft freundlich mit Sonne und lockeren Wolken, am Nachmittag im Allgäu etwas wechselhafter. Die Höchstwerte liegen meist zwischen 23 und 29 Grad.
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5: Ich bin Gregor José Moser. Die Waldbrände in Frankreich und Spanien halten Einsatzkräfte, Einheimische und Touristen weiter in Atem. In Frankreich sind nahe der Atlantikküste fast 200.000 Menschen in Sicherheit gebracht worden. Viele Touristen sind inzwischen abgereist. Unter anderem für die Umgebung der Hauptstadt Madrid hat die spanische Regierung den Notstand ausgerufen. In Spanien wurden bisher über 70.000 Menschen evakuiert. Deutsche Sicherheitsbehörden warnen vor einer Radikalisierung junger Männer in sogenannten Active Clubs. Seit 2024 sei eine Vielzahl solcher Sportgemeinschaften gegründet worden. Es seien Verbindungen zu rechtsextremen Parteien festgestellt worden, meldet die Süddeutsche Zeitung, die sich auf den Bundesverfassungsschutz beruft. Ziel sei es, junge Männer über körperliche Fitness und eine Ideologie weißer Überlegenheit schleichend zu radikalisieren. Als ehrenamtliche Einsatzkraft einmal pro Jahr in Uniform zur Arbeit kommen. Ein solcher Uniformtag, den der Bayerische Landtag gestern beschlossen hat, soll die Wertschätzung für die Freiwilligen in der Gesellschaft erhöhen. Das Bayerische Rote Kreuz spricht aber jetzt von reiner Symbolpolitik. Es brauche stattdessen bessere Rahmenbedingungen für ehrenamtliche Einsatzkräfte. Mit einem Festakt und Musik von Beethoven feiern die Bayreuther Festspiele ihr Gründungsjubiläum. Vor 150 Jahren veranstaltete der Komponist Richard Wagner zum ersten Mal sein heute weltbekanntes Opernfestival. Um 18 Uhr wird es zum Festspielauftakt keine Operninszenierung geben. Das Orchester spielt Beethovens 9. Symphonie.
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3: Bei uns immer die wichtigsten Verkehrsmeldungen zuerst. Auf der A7 Ulm Richtung Füssenreute zwischen Dettingen an der Iller und Rastplatz Aumühle West staut es sich auf 8 Kilometern. Der Zeitverlust beträgt bis zu 14 Minuten. Die B17 Füssener Straße Landsberg Richtung Reute ist zwischen Horn und Füssen auf 1 Kilometer ebenfalls von Stau betroffen. Hier verliert ihr bis zu 16 Minuten. Auf der B12 Kempten Richtung Buchlohe zwischen Germeringen und Jengen gibt es einen 2 Kilometer langen Stau mit bis zu 9 Minuten Zeitverlust. Außerdem stockt es auf der B16 Kaufbeuren Richtung Füssen, Augsburger Straße bis Sebastianstraße, zwischen Dr. Samer Straße und König-Ludwig-Brücke auf 1 Kilometer. Hier müsst ihr mit bis zu 10 Minuten mehr rechnen. Die neuesten Blitzer in Fronten auf der Tiroler Straße sowie in Halblech auf der Lechbrucker Straße. Besser unterwegs mit KI und unserer Community.
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18: Momentan messen wir in Augsburg Lechhausen trocken bei 31 Grad, Großaitingen 31 Grad und Wegensbach 29 Grad. In Augsburg, Nordschwaben und im Allgäu ist es am Samstagnachmittag sonnig bis leicht bewölkt und hochsommerlich warm. Bis zum Abend bleibt das freundliche Wetter, später ziehen vereinzelt Wolken durch. In der Nacht kühlt es auf etwa 16 bis 20 Grad ab. Morgen startet der Tag oft freundlich mit Sonne und lockeren Wolken, am Nachmittag im Allgäu etwas wechselhafter. Die Höchstwerte liegen meist zwischen 23 und 29 Grad.
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0: 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Bei uns immer die wichtigsten Verkehrsmeldungen zuerst auf der A7 Ulm Richtung Füssenreute. Zwischen Dettingen an der Iller und Rastplatz Aumühle West staut es sich auf 8 Kilometern. Der Zeitverlust beträgt bis zu 14 Minuten. Die B17 Füssener Straße Landsberg Richtung Reute ist zwischen Horn und Füssen auf 1 Kilometer ebenfalls von Stau betroffen. Hier verliert ihr bis zu 16 Minuten. Auf der B12 Kempten Richtung Buchlohe zwischen Germeringen und Jengen gibt es einen 2 Kilometer langen Stau mit bis zu 9 Minuten Zeitverlust. Außerdem stockt es auf der B16 Kaufbeuren Richtung Füssen, Augsburger Straße bis Sebastianstraße, zwischen Dr. Samer Straße und König-Ludwig-Brücke auf 1 Kilometer. Hier müsst ihr mit bis zu 10 Minuten mehr rechnen. Die neuesten Blitzer in Fronten auf der Tiroler Straße sowie in Halblech auf der Lechbrucker Straße. Besser unterwegs mit KI und unserer Community.
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0: Einer freundlichen Frage.
1: Für was steht denn das S in S-Bahn?
2: Seil?
1: Seilbahn.
2: Naja, Seilbahn ist ja nicht das andere.
3: Straßenbahn ist es nicht.
1: Nein, das ist ja die Strabahn.
4: S-Bahn heißt, dass das S für die Sonne steht, dass man immer die Sonne sehen kann und nicht in Tunneln ist.
1: Für was steht denn das S in S-Bahn?
5: Haltestation.
1: Haltestation fängt damit mit H an.
5: Ja, Station.
1: S wie Stationsbahn.
6: Strombahn.
1: Damit zurück ins Sendestudio.
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9: Augsburg 33 Grad und wolkenlos, Fischach 31 Grad und leicht bewölkt, Waldenhofen 27 Grad. Freundlich und warm bleibt es in Augsburg, Nordschwaben und dem Allgäu. Bis zum Abend wechseln sich Wolken und etwas Sonne ab, dazu weht nur zeitweise etwas Wind. In der Nacht kühlt es auf etwa 16 bis 20 Grad ab. Morgen werden meist 23 bis 29 Grad erreicht. Am Montag und zur Wochenmitte bleibt es überwiegend sonnig und sommerlich, im Allgäu etwas frischer, während Augsburg Stadt nachts oft milder ist.
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11: Ich bin Gregor José Moser. Noch nie zuvor habe Frankreich Waldbrände in diesem Ausmaß erlebt, heißt es aus dem französischen Innenministerium. Auch in Spanien wüten Brände. In beiden Ländern zusammen sind bislang insgesamt mindestens 270.000 Menschen in Sicherheit gebracht worden. In Frankreich sind vor allem die Gebiete an der Atlantikküste betroffen. Die Hoffnungen der Menschen liegen jetzt in dem angekündigten Regen und den zurückgehenden Temperaturen. In der CDU gibt es weitere Kritik am Umgang von Bundeskanzler Merz mit Verkehrsminister Patrick Schnieder. Nach Ex-Kanzleramtschef Altmaier hat sich jetzt auch Christian Bäumler geäußert. Er ist der Vizevorsitzende der christlich-demokratischen Arbeitnehmerschaft. Mehr von Thomas Brockt.
12: Die Abberufung von Schnieder erwecke den Eindruck von Willkür, sagte Bäumler dem Handelsblatt. Eine Bundesregierung sollte nicht wie ein Feudalkönigreich geführt werden. Das beschädige auch das Vertrauen der Menschen in die Demokratie. Merz wollte den Verkehrsminister eigentlich schon entlassen, weil der vorgesehene Nachfolger aber kurzfristig absagte, ist das noch nicht passiert.
11: In Berlin läuft der Christopher Street Day unter dem Motto Haltung ist hot. Der regierende Bürgermeister Wegner hat beim CSD für eine weltoffene Hauptstadt geworben. Die Polizei geht von hunderttausenden Teilnehmenden aus. Auf die große Parade folgen noch Konzerte. Erstmals geht der CSD 2 Tage. Schon gestern trat unter anderem die Rapperin Icky Mel auf. Beschäftigte in der bayerischen Süßwarenindustrie können sich über mehr Geld freuen. Rückwirkend zum 1. Juni gibt es 2,9% mehr Entgelt, meldet der Arbeitgeberverband BDSI. Am 1. November kommen 0,3% dazu und am 1. Juni 2027 dann weitere 2,9%.
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9: Bei uns immer die wichtigsten Verkehrsmeldungen zuerst. Auf der B17 in Richtung Reute staut es sich zwischen Horn und Füssen auf 1 Kilometer mit einem Zeitverlust von bis zu 16 Minuten. Außerdem gibt es zwischen Schwangau und Füssen einen 1 Kilometer langen Stau mit bis zu 14 Minuten Zeitverlust. Auf der B16 in Kaufbeuren Richtung Füssen kommt es auf der Augsburger Straße bis Sebastianstraße zwischen Dr. Samer Straße und König-Ludwig-Brücke zu einem 1 Kilometer langen Stau. Hier müsst ihr mit bis zu 10 Minuten Zeitverlust rechnen. Und uns liegt nur ein Blitzer vor. vor in Halblech auf der Lechbrucker Straße ein Blitzer. Jetzt noch genauer informiert mit KI-Unterstützung.
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4: Im Moment in Petersdorf 32 Grad und Sonnenschein, Augsburg-Göggingen 31 Grad und gering bewölkt, dazu Fronten 25 Grad. Am frühen Abend bleibt es freundlich mit lockeren Wolken, die Temperaturen liegen zwischen 16 und 20 Grad. In der Nacht bleibt es meist trocken, morgen gibt es etwas mehr Wolken, vor allem im Allgäu, und am Nachmittag steigen die Werte auf 23 bis 29 Grad. Am Montag zeigt sich das Wetter überwiegend freundlich und etwas weniger heiß.
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4: Bei uns immer die wichtigsten Verkehrsmeldungen zuerst. Auf der A7 Ulm Richtung Füssenreute ist zwischen Kreuz Ulm-Elchingen und Nersingen der Standstreifen wegen eines defekten PKW blockiert. Auf der B17 Füssener Straße Landsberg Richtung Reute staut es sich zwischen Schwangau und Füssen auf einer Länge von 1 Kilometer. Der Zeitverlust beträgt bis zu 14 Minuten. Die B16 Kaufbeuren Richtung Füssen ist in Füssen Augsburger Straße bis Sebastianstraße zwischen Dr. Samer Straße und König-Ludwig-Brücke ebenfalls auf einer Länge von 1 Kilometer gestaut. Hier beträgt der Zeitverlust bis zu 10 Minuten. Wir haben nur einen Blitzer vorliegen, in Halblech auf der Lechbrucker Straße ein Blitzeranhänger. Gute Fahrt, dank KI und unserer Community.
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10: Ich bin Gregor Jose Moser. Beim Christopher Street Day in Berlin haben sich hunderttausende Menschen für eine tolerante Gesellschaft eingesetzt. Mit Regenbogenfahnen, bunten Kostümen und viel Glitzer zogen sie durch die Hauptstadt. Aus Berlin berichtet Thomas Brockt.
11: Der Berliner CSD ist einer der größten in Europa und wie immer mit einer klaren Botschaft. Wir wollen ein Zeichen für Demokratie und Vielfalt setzen. Weltweit stehen queere Menschen immer mehr unter Druck, sagen die Veranstalter. Zum einen würden schon bestehende Rechte teilweise wieder abgeschafft. Außerdem gäbe es immer mehr Hasskriminalität.
10: Die Waldbrände in Frankreich und Spanien halten Einsatzkräfte, Einheimische und Touristen weiter in Atem. In Frankreich sind nahe der Atlantikküste fast 200.000 Menschen in Sicherheit gebracht worden. Viele Touristen sind inzwischen abgereist. Unter anderem für die Umgebung der Hauptstadt Madrid hat die spanische Regierung den Notstand ausgerufen. In Spanien wurden bisher über 70.000 Menschen evakuiert. Deutsche Sicherheitsbehörden warnen vor einer Radikalisierung junger Männer in sogenannten Active Clubs. Seit 2024 sei eine Vielzahl solcher Sportgemeinschaften gegründet worden. Es seien Verbindungen zu rechtsextremen Parteien festgestellt worden, meldet die Süddeutsche Zeitung, die sich auf den Bundesverfassungsschutz beruft. Ziel sei es, junge Männer über körperliche Fitness und eine Ideologie weißer Überlegenheit schleichend zu radikalisieren. Im oberbayerischen Penzberg ist das vor 4 Tagen aufgestellte Hinweisschild zum muslimischen Freitagsgebet mit schwarzer Farbe beschmiert worden. Einen Ausdruck von Intoleranz und Muslimfeindlichkeit nennt das die islamische Gemeinde in Penzberg. Auch Innenminister Herrmann verurteilte im BR das Beschmieren des Schildes als inakzeptabel. Die religiöse Vielfalt gehöre zum Freistaat.
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13: Bei uns immer die wichtigsten Verkehrsmeldungen zuerst. Auf der A7 Ulm Richtung Füssenreute blockiert zwischen Kreuz Ulm-Elchingen und Nersingen ein defekter PKW den Standstreifen. Auf der B17 Füssener Straße Landsberg Richtung Reute gibt es zwischen Schwangau

0: und Füssen einen Stau von 1 Kilometer Länge mit einem Zeitverlust von bis zu 23 Minuten. Meldungen über Blitzer oder Abstandsmessungen liegen uns derzeit nicht vor. Jetzt noch genauer informiert mit KI-Unterstützung.
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1: Stell dir vor, deine Waschmaschine zeigt plötzlich einen Fehlercode an oder dein WLAN-Router blinkt ständig rot. Mit Gemini Live auf deinem Smartphone kannst du die Kamera auf das Gerät richten, das kaputt ist, oder eben den Bildschirm, und dann fragen, sag mal, was ist denn jetzt das Problem? Die KI sieht live mit, erklärt den Fehler und schlägt mögliche Lösungen vor. Ich habe das selber schon ausprobiert, das ist krass, weil sie im Live-Modus ja auch mit dir spricht. Das ersetzt jetzt zwar keinen Techniker, hilft aber oft, so kleine Fehler entweder einzugrenzen oder tatsächlich zu lösen. Die Funktion heißt Gemini Live.
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11: Wetter-Update. Die aktuellen Wetterwerte. Langeringen trocken bei 31 Grad, Augsburg Innenstadt 31 Grad und Lauben 28 Grad. Am Abend bleibt es freundlich und warm, bis Mitternacht ziehen nur ein paar lockere Wolken durch und die Temperaturen gehen auf 17 bis 20 Grad zurück. Morgen zeigt sich wieder viel Sonne, am Nachmittag aber nicht mehr ganz so heiß wie heute, mit meist 23 bis 29 Grad. Im Allgäu bleibt es etwas frischer, während Augsburg Stadt auch in der Nacht spürbar milder ist.
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11: 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Bei uns immer die wichtigsten Verkehrsmeldungen zuerst. Auf der A7 Ulm Richtung Füssenreute blockiert zwischen Kreuz Ulm-Elchingen und Nersingen ein defekter PKW den Standstreifen. Auf der B17 Füssener Straße Landsberg Richtung Reute gibt es zwischen Schwangau und Füssen einen Stau von 1 Kilometer Länge mit einem Zeitverlust von bis zu 23 Minuten. Meldungen über Blitzer oder Abstandsmessungen liegen uns derzeit nicht vor. Jetzt noch genauer informiert mit KI-Unterstützung.
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10: Wetterupdate. Augsburg 31 Grad und stark bewölkt, Kübach 32 Grad, Nesselwang 25 Grad. Am Abend zeigt sich ein warmer Mix aus Wolken, meist bleibt es trocken. Die Nacht ist oft nur locker bewölkt und kühlt auf etwa 16 bis 19 Grad ab. Morgen gibt es längere sonnige Phasen und sommerliche Wärme mit 23 bis 29 Grad. Im Ostallgäu sind am Morgen einzelne Schauer möglich.
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12: Ich bin Gregor José Moser. Immer mehr Menschen werden in Frankreich und Spanien vor den Waldbränden in Sicherheit gebracht. Im Südwesten Frankreichs wurden fast 200.000 Menschen evakuiert und auch in Spanien mussten inzwischen rund 73.000 Menschen ihre Häuser verlassen. Aus Spanien berichtet Julia Macher.
13: In Bussen werden die Menschen aus dem Südosten der Region Madrid zu den Notunterkünften evakuiert. In einigen Ortschaften hat das Feuer auf die Häuser übergegriffen. Die spanische Regierung spricht von einer sehr komplexen Lage, die man bisher so noch nicht erlebt habe. Vor allem die kräftigen Windböen bereiten den Rettungskräften Sorgen.
12: Im Rahmen seiner Kabinettsumbildung hatte Bundeskanzler Merz Berichten zufolge Verkehrsminister Schnieder eigentlich schon in den letzten Tagen entlassen wollen, doch ein möglicher Nachfolger sagte kurzfristig ab. Jetzt droht eine Hängepartie und es gibt Kritik an den Umgang des Kanzlers mit Schnieder. Von Willkür sprach etwa der Vize des CDU-Arbeitnehmerflügels Bäumler im Handelsblatt. Zu ihrem 150. Jubiläum setzten sich die Bayreuther Richard Wagner Festspiele mit ihrer dunklen Vergangenheit auseinander. So erinnern morgen zwei Veranstaltungen an jüdische Musikerinnen und Musiker, die von den Nationalsozialisten verfolgt worden waren. Wagner war Antisemit und gilt als Lieblingskomponist führender Nationalsozialisten. Eröffnet wurden die Festspiele heute Abend erstmals nicht mit einer Oper,

0: sondern mit Beethovens 9. Sinfonie. Als ehrenamtliche Einsatzkraft einmal pro Jahr in Uniform zur Arbeit kommen. Ein solcher Uniformtag, den der Bayerische Landtag gestern beschlossen hat, soll die Wertschätzung für die Freiwilligen in der Gesellschaft erhöhen. Das Bayerische Rote Kreuz spricht aber jetzt von reiner Symbolpolitik. Es brauche stattdessen bessere Rahmenbedingungen für ehrenamtliche Einsatzkräfte.
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2: Bei uns immer die wichtigsten Verkehrsmeldungen. Zuerst B17 Landsberg Richtung Reute zwischen Schwangau und Füssen. 1 Kilometer Stau mit einem Zeitverlust von bis zu 22 Minuten. Außerdem zwischen Horn und Füssen 1 Kilometer Stau mit einem Zeitverlust von bis zu 14 Minuten. Die neuesten Blitzer auf der B12 bei Weidnau. Kommt's gut an, dank KI und unserer Community.
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0: Freak mal mit einer freundlichen Frage.
1: Für was steht denn das S in S-Bahn?
2: Seil?
1: Seilbahn.
2: Naja, Seilbahn ist ja nicht das andere.
3: Straßenbahn ist es nicht.
0: Nein, das ist ja die Straba.
4: S-Bahn heißt, dass das S für die Sonne steht, dass man immer die Sonne sehen kann und nicht in Tunneln ist.
0: Für was steht denn das S in S-Bahn?
5: Haltestation.
0: Haltestation fängt damit mit H an.
5: Ja, Station.
0: S wie Stationsbahn.
2: Strombahn.
0: Damit zurück ins Sendestudio.
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0: Wetter-Update. Augsburg 31 Grad und stark bewölkt, Kübach 32 Grad, Nesselwang 25 Grad. Am Abend zeigt sich ein warmer Mix aus Wolken, meist bleibt es trocken. Die Nacht ist oft nur locker bewölkt und kühlt auf etwa 16 bis 19 Grad ab. Morgen gibt es längere sonnige Phasen und sommerliche Wärme mit 23 bis 29 Grad. Im Ostallgäu sind am Morgen einzelne Schauer möglich.
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2: 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Bei uns immer die wichtigsten Verkehrsmeldungen. Zuerst B17 Landsberg Richtung Reute zwischen Schwangau und Füssen. 1 Kilometer Stau mit einem Zeitverlust von bis zu 22 Minuten. Außerdem zwischen Horn und Füssen 1 Kilometer Stau mit einem Zeitverlust von bis zu 14 Minuten. Die neuesten Blitzer auf der B12 bei Weidnau. Kommt's gut an, dank KI und unserer Community.
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3: Wetter Update. Im Moment in Augsburg, Pfersee 29 Grad und bedeckt, Bonnstetten 30 Grad, Westerheim 27 Grad, viele Wolken ziehen am Abend über Augsburg, Nordschwaben und das Allgäu, es bleibt meist trocken mit Temperaturen zwischen 24 und 29 Grad. Morgen startet freundlich, später gibt es mehr Wolken, die Höchstwerte liegen dann bei 23 bis 29 Grad. Am Montag bleibt es leicht wechselhaft und freundlich, zur Wochenmitte wird es wieder wärmer.
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3: Hello, hello. Mein Name ist Athanasios Lazos und ich heiße euch herzlich willkommen zur 992. Private Places Episode mit dem Underground Sound Augsburg Cities hier auf Fantasy 93.4. Ich habe euch heute ein nices Live-Set mitgebracht, das beim letzten Private Places Summer Rave aufgenommen wurde. Und da wir noch 8 Episoden bis zu 1000. haben, dachte ich mir, ich präsentiere euch jetzt in meinen Top 10 heute ab 23 Uhr Mark Broom in meinem Guestroom Private Places in the Mix.
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0: Ja, meine lieben Freunde, wenn ihr mehr von meinem Sound hören wollt, könnt ihr mich ganz einfach im Netz besuchen auf privateplaces.de. Dort gibt's unter Mixtapes die ganzen Episoden, die ihr hier hört im Radio. Und unter Live Recordings habe ich alle Live-Sets, wenn ich mal irgendwo unterwegs bin und aufnehme.
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Machen weiter mit dem Underground Sound aus Augsburg City und meiner Wenigkeit Athanasius Lasus für euch an den Decks. Heute mit der 992. Private Places Episode hier auf dem besten Sender der Stadt.

zurück im 992. Private Places Guest Room. Auf diesen Guest Room freue ich mich schon lange. Mein heutiger Gast ist Mark Boom. Mark ist ein britischer Techno-DJ und Musikproducer, der seit über 3 Jahrzehnten im Game ist. Er prägt eigentlich die Musik, weil er einen ganz speziellen Style hat, der Techno extrem repräsentiert und gleichzeitig auch funky Elemente mit ins Game bringt. Und das finde ich so in der Art und Weise, wie er es macht, bei sehr wenigen Producern. Und deswegen habe ich mir überlegt, ich hätte gerne im heutigen Guestroom ein richtig energiegeladenes Techno-Set von Mark Broom. Hier ist er für euch.

Das war der Underground Sound von Mark Broom hier im 992. Private Places Guest Room für euch in the Mix. Many thanks, Buddy. Und vielen Dank an das Label ReKids. So, Ladies and Gents, wie schauen eure Abendpläne aus? Wo geht ihr hin? Was habt ihr vor? Schreibt mir eine Message, dann stoße ich dazu. Ich habe Freetime heute. Wir hören uns spätestens nächste Woche wieder, Samstag 22 Uhr, dann mit der 993.

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2: Ich bin Hendrik Daum. Am Rande des Christopher Street Day in Berlin ist am späten Abend ein Fahrzeug in eine Menschenmenge gefahren. Laut Polizei wurde dabei ein Mensch getötet. Mindestens 14 Menschen wurden verletzt, einige von ihnen offenbar schwer bis lebensgefährlich. Zahlreiche Einsatzkräfte sind vor Ort, man fahnde weiterhin nach möglichen mehreren Tatverdächtigen, heißt es. Der Vorfall ereignete sich in der Parkanlage des Tiergartens. Die Veranstalter brachen den CSD nach dem Vorfall sofort ab. Berlins regierender Bürgermeister Wegner sprach vor Ort von einem brutalen Angriff auf die freie und weltoffene Gesellschaft.
3: Viele feiernde Menschen, die glücklich waren, die Vielfalt dieser Stadt gefeiert haben, die Weltoffenheit, die Freiheit, ja auch die Liebe. Dieser Tag wurde durch diese schreckliche Tat beendet.
2: Rund 250.000 Menschen sind in Frankreich und Spanien vor den massiven Waldbränden in Sicherheit gebracht worden, unter ihnen auch viele Touristen. Im Südwesten Frankreichs haben die anhaltenden Brände eine der größten Evakuierungsaktionen in der Geschichte des Landes ausgelöst. Neben der Feuerwehr beteiligen sich dort auch bis zu 1.000 Soldaten an den Löscharbeiten. In Spanien ist der Großraum Madrid besonders betroffen. Die Kabinettsumbildung von Bundeskanzler Merz sorgt teilweise auch für Kritik in seiner CDU, vor allem wegen des Umgangs mit noch Verkehrsminister Schnieder. Thomas Brockt hat die Hintergründe.
4: Ex-Kanzleramtschef Altmaier äußerte sich betroffen und wütend. Merz will Schnieder entlassen, bekam vom vorgesehenen Nachfolger aber kurzfristig eine Absage. Für Diskussion sorgt auch die Personalie Linnemann. Der CDU-Generalsekretär hatte zum Start der Regierung noch gesagt, Minister sein sei nicht sein Ding. Nun soll er Gesundheitsminister werden, spricht von einer anderen Lage und traut sich das auch zu.
2: Arbeitgeberpräsident Dulga warnt vor zusätzlichen zweistelligen Milliardenkosten durch die angekündigte Rentenreform. Teil der Reform ist ja eine neue Kapitalrente, für die Arbeitgeber und Beschäftigte zusätzlich zum normalen Beitrag 2% des Bruttoeinkommens zahlen sollen. Dulga sagt, wer eine kapitalgedeckte Säule aufbaut,